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1: Ich bin Moritz Einzel. Wochenlang hatte der als Timmy bekannte Buckelwal vor der dänischen Insel Anholt gelegen. Nun ist er gestern am Strand obduziert worden. Eine klare Todesursache konnte das Expertenteam zunächst nicht feststellen. Klar ist aber, dass das Tier, wie bereits vermutet, ein Weibchen ist. Mehr von Sigrid Harms.
2: Zu Beginn schnitten die Walexperten noch mit langen Messern gezielt durch die dicke Fettschicht, die den Wal zusammenhielt. Dadurch konnten die Fäulnisgase entweichen, die sich in seinem Inneren gebildet hatten. Am Ende musste ein Bagger ran, um das tonnenschwere Tier zu öffnen. Die Organe und Eingeweide des Buckelwals sollen genau untersucht werden. Die Experten wollen herausfinden, woran Timmy gestorben ist. Eine seltene Gelegenheit für die Wissenschaftler, denn Buckelwale sind schwer in ihrem natürlichen Lebensraum zu erforschen.
1: Der Deutsche Pflegerat hat die Pflegereformpläne von Gesundheitsministerin Warken kritisiert. Das sei ein reines Sparprogramm zu Lasten von Pflegebedürftigen und Angehörigen. Pflegeratspräsidentin Vogler sagte dem Redaktionsnetzwerk Deutschland, besonders problematisch sei die geplante Absenkung der Rentenversicherungsbeiträge für pflegende Angehörige. Bei der Bundeswehr gibt es offenbar einen erheblichen Reparaturstau. Laut Recherchen von ARD und Süddeutscher Zeitung zeigt ein interner Bericht des wichtigsten Reparaturdienstleisters der Truppe, dass an vielen Stellen Ersatzteile fehlen. Im Mai soll etwa nur die Hälfte des Bestands beim Schützenpanzer Marder, dem Radpanzer Boxer oder der Panzerhaubitze 2000 einsatzfähig gewesen sein. Keine ganze Woche dauert's mehr bis zum Start der Fußball-Weltmeisterschaft in den USA, Mexiko und Kanada. Deutschlands zweiter Gruppengegner, die Elfenbeinküste, hat am Abend mit einem Testspielsieg für Aufsehen gesorgt. Das Team gewann in Nantes gegen Titelmitfavorit Frankreich mit 2:1. Europameister Spanien tat sich in La Coruña gegen den Irak schwer und kam nicht über ein 1:1 Unentschieden hinaus.
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1: Ich bin Moritz Einzel. Mit Streiks im Einzelhandel will die Gewerkschaft Verdi auch heute Druck in den laufenden Tarifverhandlungen machen. In verschiedenen Städten wie Berlin, Ingolstadt oder Saarbrücken sind Kundgebungen geplant. Der Handelsverband erwartet für die Kunden keine großen Auswirkungen. Thomas Brockt berichtet.
2: Ein Kompromiss im Tarifstreit ist weiter nicht in Sicht. Verdi fordert 7% mehr Geld für die Beschäftigten im Handel. Die Angebote der Arbeitgeber liegen noch deutlich darunter, auch wegen längerer Laufzeiten. Die Gewerkschaft spricht von einer Frechheit, zumal es den Konzern wirtschaftlich hervorragend gehe. Viele Beschäftigte wüssten aber gar nicht mehr, wie sie ihr tägliches Leben finanzieren sollen. Vor allem auch im Einzelhandel, wo besonders viele in Teilzeit arbeiten.
1: Der ukrainische Präsident Selenskyj hat Kreml-Chef Putin ein direktes Treffen vorgeschlagen. In einem offenen Brief regte Selenskyj Verhandlungen über ein Ende des Krieges in der Ukraine an, an einem neutralen Ort, etwa in der Schweiz, der Türkei oder einem arabischen Land. Konkret auf den Vorschlag reagiert hat Putin noch nicht. Auf der dänischen Insel Anholt ist der Buckelwal obduziert worden, der immer wieder an der deutschen Ostseeküste gestrandet war. Fachleute zerlegten den Kadaver und untersuchten ihn. Warum der Wal verendet ist, konnten sie zunächst nicht feststellen. Nach der Obduktion steht aber fest, dass es sich um ein Buckelwal-Weibchen handelte. Die Basketballer des FC Bayern sind ins Playoff-Finale um die deutsche Meisterschaft eingezogen. Die Münchner gewannen auch das dritte Halbfinale gegen Bonn, auswärts mit 77-57. Damit hat der FC Bayern die Best-of-Five-Serie mit 3-0 für sich entschieden. Im anderen Halbfinale gewannen die Bamberg Baskets gegen Alba Berlin mit 81-73. Damit verkürzte Bamberg auf 1-2 und erzwang ein viertes Spiel.
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1: Ich bin Moritz Einzel. Guten Morgen. Wochenlang hatte der als Timmy bekannte Buckelwal vor der dänischen Insel Anholt gelegen. Nun ist er gestern am Strand obduziert worden. Eine klare Todesursache konnte das Expertenteam zunächst nicht feststellen. Klar ist aber, dass das Tier, wie bereits vermutet, ein Weibchen ist. Mehr von Sigrid Harms.
2: Zu Beginn schnitten die Walexperten noch mit langen Messern gezielt durch die dicke Fettschicht, die den Wal zusammenhielt. Dadurch konnten die Fäulnisgase entweichen, die sich in seinem Inneren gebildet hatten. Am Ende musste ein Bagger ran, um das tonnenschwere Tier zu öffnen. Die Organe und Eingeweide des Buckelwals sollen genau untersucht werden. Die Experten wollen herausfinden, woran Timmy gestorben ist. Eine seltene Gelegenheit für die Wissenschaftler, denn Buckelwale sind schwer in ihrem natürlichen Lebensraum zu erforschen.
1: Bei der Bundeswehr gibt es offenbar einen erheblichen Reparaturstau. Laut Recherchen von ARD und Süddeutscher Zeitung zeigt ein interner Bericht des wichtigsten Reparaturdienstleisters der Truppe, dass an vielen Stellen Ersatzteile fehlen. Im Mai soll etwa nur die Hälfte des Bestands beim Schützenpanzer Marder, dem Radpanzer Boxer oder der Panzerhaubitze 2000 einsatzfähig gewesen sein. Der Deutsche Pflegerat hat die Pflegereformpläne von Gesundheitsministerin Warken kritisiert. Das sei ein reines Sparprogramm zu Lasten von Pflegebedürftigen und Angehörigen. Pflegeratspräsidentin Vogler sagte dem Redaktionsnetzwerk Deutschland, besonders problematisch sei die geplante Absenkung der Rentenversicherungsbeiträge für pflegende Angehörige. Keine ganze Woche dauert's mehr bis zum Start der Fußballweltmeisterschaft in den USA, Mexiko und Kanada. Deutschlands zweiter Gruppengegner, die Elfenbeinküste, hat am Abend mit einem Testspielsieg für Aufsehen gesorgt. Das Team gewann in Nantes gegen Titelmitfavorit Frankreich mit 2:1. Europameister Spanien tat sich in La Coruña gegen den Irak schwer und kam nicht über ein 1:1 Unentschieden hinaus.
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0: Milky Chance mit Sweet Sun hier bei Ego FM um gleich 6 Uhr an diesem Brückentag. Und was heute alles in der Welt passiert, das erfahren wir jetzt.
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2: Ich bin Dominik Schweiger. Guten Morgen. Der ukrainische Präsident Selenskyj hat Kreml-Chef Putin ein direktes Treffen vorgeschlagen. In einem offenen Brief spricht Selenskyj über Verhandlungen über ein Kriegsende an einem neutralen Ort, zum Beispiel in der Schweiz. Zunächst soll es laut Selenskyj eine Waffenruhe geben, dann soll das direkte Treffen der Staatschefs folgen. Konkret auf den Vorschlag reagiert hat Putin noch nicht. Reparaturstau bei der Bundeswehr. Laut Recherchen von ARD und Süddeutscher Zeitung zeigt ein interner Bericht des wichtigsten Reparaturdienstleisters der Truppe, an vielen Stellen fehlen Ersatzteile. Und im Mai soll unter anderem etwa nur die Hälfte des Bestands der Panzer Marder und Boxer und der Panzerhaubitze 2000 einsatzfähig gewesen sein. Auf der dänischen Insel Anholt ist der Buckelwal obduziert worden, der immer wieder an der deutschen Ostseeküste gestrandet war. Fachleute zerlegten den Kadaver und untersuchten ihn. Warum der Wal verendet ist, konnten sie zunächst nicht feststellen. Nach der Obduktion steht aber fest, dass es sich um ein Buckelwal-Weibchen handelte. Die Basketballer des FC Bayern sind ins Playoff-Finale um die deutsche Meisterschaft eingezogen. Mit einem 77-57 gegen Bonn. Damit hat der FC Bayern die Best-of-5-Serie mit 3-0 für sich entschieden. Im anderen Halbfinale gewannen die Bamberg Baskets gegen Alba Berlin mit 81-73. Damit verkürzte Bamberg auf 1-2 und erzwang ein viertes Spiel.
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0: Und da ist es heute noch mal ein bisschen wechselhaft. Mit so einer Mischung aus Sonne und Wolken, aber auch nach wie vor einigen Schauern und Gewittern. Und das bei Temperaturen von bis zu 23 Grad. Heute früh messen wir aktuell 11 Grad in München und in Augsburg, genauso wie in Ulm. 13 Grad sind es in Stuttgart, in Würzburg und in Chemnitz. 12 Grad messen wir in Hamburg. Morgen wird es ein bisschen schöner, vor allem im Süden. Da sieht es etwas schöner aus, wobei hier und da können auch noch so ein paar Regenschauer über uns hinwegziehen, bei bis zu 25 Grad. Am Sonntag ist es dann wieder etwas zweigeteilt, im Norden etwas wechselhafter, im Süden deutlich freundlicher.
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0: mit Lola. Einen wunderschönen guten Morgen wünsche ich am Freitag. Es ist der 5. Juni und heute ist ja so ein klassischer Brückentag. Da ist meistens nicht so viel los, viele haben sich freigenommen, aber wenn ihr jetzt zu so früher Stunde schon wach seid, dann wird es sich auf jeden Fall lohnen. Denn ich nehme euch noch mit und zwar zum Sigit Festival. Das findet im August statt und ist vom Line-Up her wieder der absolute Wahnsinn. Das ist so ein Festival in Budapest, das auch schon ewig lang auf meiner Bucketlist mit drauf ist. Und wenn ihr gerne mit dabei sein möchtet, kein Problem. Könnt ihr mir gerne schreiben, gerne per WhatsApp an die 089 360 550 460 und mit etwas Glück seid ihr dann eben mit dabei beim Sigit Festival. Natürlich plus Begleitpersonen. Das wird auf jeden Fall noch passieren heute früh. Musik hätte ich auch noch, um gut in den Tag reinzukommen. Connie Constance hören wir gleich. Davor noch Justice mit Dance.

0: Conny Constance mit Mood Hoover um 6:07 hier bei Ego FM. Und jetzt hören wir gleich Kenny Hoopler. Das ist natürlich nicht sein richtiger Name. Seinen Künstlernamen hat er nämlich tatsächlich von SpongeBob. Da gibt's nämlich den Hoopler-Fisch. Der ist einmal aufgetreten und klang damals so.
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0: Oh nein, da bekommt er dann einen Backstein an den Kopf. Man hat ihn dann 15 Jahre nicht mehr gesehen bei SpongeBob, den Hooplerfisch. Dann ist er aber doch jetzt wieder ein paar Mal aufgetaucht. Und diesen Charakter, den fand er eben so cool, dass er sich nach ihm benannt hat. Kenny Hoopler jetzt und Mona Lisa, we miss you, 6:08.

0: Kenny Hubler und Mona Lisa. We miss you hier bei Ego FM und gleich werden wir mal unsere Bastelprojekte rausholen. Außerdem gibt's Musik von Bipolar Sunshine und von The Naked and Famous.
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0: Bipolar Sunshine mit Rivers hier bei IQFM um 6:20 Uhr. Und jetzt hören wir gleich neue Musik von Feline Sunny, die ja gerade auch im April ihr neues Album Virgin Lake rausgebracht hat. Und dafür hat sie auch ein paar Release-Partys gegeben mit einer richtig coolen Sache, die sie da gemacht hat. Sie hat nämlich gesagt bei ihrer Release-Party, bringt doch mal eure DIY-Projekte mit. Also was ihr gerade so selber bastelt zu Hause. Und dann können wir das da alle zusammen machen. Scheint Spaß gemacht zu haben.
1: Und in Hamburg haben wir dann gesagt, ihr könnt einfach alles mitbringen, was ihr wollt. Und das war so schön. Leute haben echt, also Strickprojekte haben viele mitgebracht, manche haben Häkelprojekte, manche haben Spiele mitgebracht, manche haben so Fensteraufkleber mitgebracht, die man so reinmalen kann und dann klebt man das da rein. Es sieht aus wie so eine Mosaikfensterwand. Andere haben Zeichenbücher mitgebracht, einer hat fürs Abi gelernt und das war irgendwie total awesome einfach. Weil alle so einfach zusammen da gesessen haben und alle sich gut verstanden haben und ja, es war total cute.
0: Das klingt echt sehr, sehr schön und hat mich wieder daran erinnert, dass ich früher auch Window-Color gemacht hat. Mir hat das voll Spaß gemacht. Ob ich die noch irgendwo finde, muss ich mal überlegen und dann bringe ich sie auch mit zum nächsten Bastel-Event von Feline Sunny und dazu hören wir dann vielleicht genau diesen Song hier. Dogbite, jetzt bei Ego FM.

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0: the Yardbirds und For Your Love um 6:34 Uhr.
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0: Ja, 48 Mannschaften, die treten bei dieser Fußball-Weltmeisterschaft an. Das sind ein bisschen mehr. Bisher waren es immer nur 32, wurde eben jetzt erhöht. Und da sind dann auch so ein paar Teams mit dabei, die man höchstwahrscheinlich realistisch betrachtet nur einmal spielen sehen wird. Und dann werden sie ganz schnell rausgekickt. Aber wir wollen uns genau diese Mannschaften doch mal ein bisschen genauer ansehen.
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4: Die Bahamas.

0: Sonne gibt sicherlich genug auf den etwa 700 Inseln und etwa 2400 Korallenriffen der Bahamas. Von den 400.000 Einwohnern betreibt jeder 20. den Nationalsport der Inselrepublik, Cricket. Ein schwieriges Spiel, bei dem sich manchmal nicht mal die Kommentatoren einig sind, wie schwierig es ist.
1: But I absolutely believe the switch should be banned. It's unfair. You've become a left-hander. Should not be allowed because the bowler is bowling to a right-hander. You can't.
2: Are you being serious?
1: Because it's difficult.
2: Absolutely.
1: And it's not allowed.
2: What do you mean it's not allowed?
1: It's not allowed. It's pushed off the back foot out to cover.
2: Because you're talking rubbish.
0: Nur etwa 5000 Menschen spielen auf den Bahamas aktiv Fußball. Womöglich ein Grund, warum man bei Länderspielen nicht besonders gut abschneidet. Gegen die Fußball-Großmächte Grenada und Costa Rica setzte es in der WM-Qualifikation ein 0:6 und ein 0:8.
3: Great performance from Costa Rica. A night to learn from for the Bahamas.
0: Now. Etwas höher als die Zahl der aktiven Fußballer liegt auf den Bahamas die Zahl der aktiven Banken und Geldinstitute. Ein Großteil davon beschäftigt sich professionell mit Geldwäsche, was die Europäische Union dazu veranlasst hat, die Bahamas auf die schwarze Liste der Steueroasen zu setzen. Ein zweiter Haupterwerbszweig ist

0: Der Tourismus, der vor allem von den James-Bond-Verfilmungen Sag niemals nie, Feuerball und vor allem Casino Royale angekurbelt wurde.
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0: Aber nochmal kurz zurück zum Fußball. Bei dem ist ja, um ein Zitat von Berti Vogts zu gebrauchen, die Breite an der Spitze dichter geworden. Ob das jemals auch für die Bahamas gelten wird, das ist schwer zu sagen. Die höchste Spitze bleibt dort der Mount Alvernia auf Cat Island mit 63 Metern.
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8: Dankeschön, Fred. 6:37. Gleich gibt's Musik von Kate Nash. Davor noch was ganz was Neues von Disclosure. Sun Comes Up. Tremendous.

0: perfekter Soundtrack, wenn ihr gerade im Badezimmer seid und am Zähneputzen. Kate Nash und Mouthwash hier bei Ego FM um gleich 6:45. Und gleich hören wir neue Musik von The Last Dinner Party. Die Shoutout Louds werden auch mit dabei sein, genauso wie Girl in Red.
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0: kann schon ärgerlich sein, wenn man baden gehen will. Und dann sowas. Dead Girl in the Pool, hier bei Ego FM, Girl in Red, um gleich 7 Uhr. Und was wir für den heutigen Tag alles wissen müssen, das erfahren wir jetzt.
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2: Ich bin Dominik Schweiger, guten Morgen. Die Kassen der Pflegeversicherung sind leer. Die Sparpläne von Gesundheitsministerin Wagen stoßen aber immer wieder auf Kritik. Grünen Gesundheitspolitiker Dahmen kritisiert, der größte Sparposten sei es, den Zugang zu Pflege einzuschränken. Mehr von Claudia Wächter.
3: Für den grünen Politiker steht fest, vor allem Pflegebedürftige und deren Angehörige werden belastet und auf Kommunen kämen höhere Kosten zu. Der Deutsche Städtetag hat gegen die Reformpläne bereits protestiert, genauso wie Pflegeverbände. Hintergrund: in der Pflege fehlen Milliarden, deshalb plant die Bundesgesundheitsministerin nun unter anderem Einschränkungen für Heimbewohner und deren Familien sowie höhere Beiträge für Kinderlose.
2: Der ukrainische Präsident Selenskyj will sich direkt mit Kreml-Chef Putin treffen. In einem offenen Brief meint er, zuerst müsse es eine Waffenruhe geben, dann folge ein direktes Treffen in einem neutralen Land, zum Beispiel die Schweiz oder die Türkei. Eine Reaktion Putins auf Selenskyjs Vorschlag gab es bisher nicht. Die könnte es heute auf dem Wirtschaftsforum in St. Petersburg geben. Die Gasvorkommen in Deutschland dürften kaum einen großen Beitrag zur Energieversorgung leisten. Das meinen die Grünen und Recht gibt ihnen ein Schreiben unter anderem aus dem Wirtschaftsministerium. Die Gasreserven in Deutschland liegen demnach deutlich unter dem, was wir im Jahr 2024 verbraucht haben. Die Grünen fordern deswegen, stärker auf erneuerbare Energien wie Wind- und Solarstrom zu setzen. Nach dem Vorfall mit einem Dreamliner-Flugzeug am Frankfurter Flughafen sind mehrere Mitarbeiter von Lufthansa und Partnerfirmen ins Krankenhaus gekommen. Sie waren an Bord, als das Bugfahrwerk in der Boeing 787 unerwartet zusammenklappte. Da wurde das Flugzeug gerade auf den Zustieg der Passagiere vorbereitet.
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0: Ja, heute nochmal wetterfest anziehen. Es gibt so eine Mischung aus Sonne und Wolken, aber es sind nach wie vor auch noch einige Schauer und Gewitter unterwegs. Und das bei Temperaturen zwischen 15 und 23 Grad. Im Moment messen wir 11 Grad in München, in Augsburg und in Ulm. 12 Grad sind es momentan in Regensburg und in Passau. 13 Grad messen wir in Stuttgart und in Chemnitz. Morgen wird es ein bisschen schöner, wobei stellenweise kann es noch so ein bisschen windig sein. Hier und da sind im Westen und im Südwesten morgen auch noch ein paar Regenschauer möglich. Es wird aber, wie gesagt, schon ein bisschen freundlicher bei bis zu 25 Grad.
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0: Mit Lola. Einen wunderschönen guten Morgen wünsche ich am Freitag. Es ist der 5. Juni. Heute ja so ein klassischer Brückentag. Das heißt, wird ein bisschen ruhiger zugehen. Aber nicht bei mir hier in der Morningshow. Denn ich werde euch noch mitnehmen. Und zwar zum Sigit-Festival. Das findet im August statt, ab dem 11. August. Und das Line-up ist wieder der absolute Hammer mit Florence and the Machine, Somber und noch vielen, vielen mehr. Also das wird wieder ein richtiges Highlight in Budapest. Und ich nehme euch mit, plus Begleitperson. Dafür müsst ihr euch noch anmelden, entweder auf egofm.de oder gerne auch per WhatsApp an die 089 360 550 460. Jetzt müssen wir aber erstmal in diesen heutigen Morgen reinkommen. Und es geht gut mit Atmosphere, davor noch Gossip und Pop Goes the World.

0: Hier und The Best Day hier bei Ego FM um 7:09. Und jetzt hören wir gleich neue Musik von Andermords. Zuerst soll er uns aber mal kurz und knapp bitte schön seinen eigenen Sound beschreiben.
1: Laut, kratzig und bisschen frech.
0: Ein bisschen frech, dann hören wir doch mal rein. Andermords und halbes Jahr jetzt bei Ego FM. Guten Morgen.

0: Lea und Super Ego hier bei Ego FM um gleich 7:15. Und gleich gibt's unter anderem Musik von US Girls zu hören und von den Arctic Monkeys.
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0: US Girls mit Overtime um 7:23 Minuten hier bei Ego FM. Und in die USA würde ich schon auch gerne mal wieder reisen. Allerdings mit der aktuellen politischen Lage wird das wahrscheinlich noch ein bisschen länger dauern, bis ich mich da mal wieder hintraue. New York wäre bei meiner Liste auch ganz vorne mit dabei, da bin ich noch nie gewesen. Und das klingt schon alles sehr spannend und sehr cool da. Finden übrigens auch Baloo Brigada. Die sind eigentlich aus Neuseeland, aber es hat sie mittlerweile nach New York verschlagen. Und das ist ein Fluch und ein Segen gleichzeitig, denn es ist immer was los in New York, was natürlich ganz toll ist, aber was natürlich auch ganz doof ist, weil man ständig abgelenkt wird.
1: You look in New York, there's something to be distracted by in the best or worst way. The best way being like if you're in a bad mood, you can just go for a walk and then so much life around you that you can kind of take your mind off whatever's like getting you down and just kind of be distracted by that. And the worst way is that when it's like Monday night and you've kind of drank the last weekend, and then Monday there's a gig on, and then Tuesday there's a gig on. There's like so much to do all the time, then it's like a blessing and a curse.
0: Aber zum Glück finden sie doch immer wieder Zeit, bei so viel Trubel ihre Musik zu präsentieren. Zum Beispiel auch jetzt, Baloo Brigada und Backseat um 7:24 Minuten. Guten Morgen.

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0: Tanz im Mondlicht, gemeinsam mit Toploader, Dancing in the Moonlight um 7:35 Uhr. Und wir könnten auch zu unserem Album der Woche ein wenig durch die Gegend tanzen. Das gefällt uns nämlich besonders gut.
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2: Bevor sich jemand falsche Gedanken macht, mit Gletschern, animierten Mammuts oder aussterbenden Dinosauriern hat das hier rein gar nichts zu tun. Und auch wenn sich die Band Ice Age nennt, wird das hier alles andere als kalt, sondern viel eher heiß, verschwitzt und richtig laut. Ice Age sind seit Jahren der Geheimtipp der europäischen Punk-Szene und ihr neues Album For Love of Grace and the Hereafter könnte sie jetzt so richtig ins Rampenlicht schleudern.

sich Ice Age gegründet haben, waren die Mitglieder noch nicht einmal volljährig. Aber schon damals haben sie mit erstaunlich erwachsenem Songwriting auf sich aufmerksam gemacht und einer Wucht, die wirklich kaum in Worte zu fassen ist. Und auch wenn sich die Dänen über die Jahre mal hier und da an anderen Klängen versucht haben, ist diese unglaubliche Post-Punk-Intensität jedes Mal aufs Neue geblieben. Ice Age-Songs klingen so, als würde die Band auf eine unvermeidliche Explosion zusteuern. Quasi wie ein Stern, dem der letzte Brennstoff ausgeht.

Für Love of Grace und The Hereafter haben Ice Age ein kleines bisschen ihre härteren Kanten abgeschleift. Keine Ausflüge mehr in düsteren Mittelalter-Sound oder Hardcore-Punk, dafür süchtig machende Ohrwurm-Hooks. Das sorgt aber zum Glück nicht dafür, dass Ice Age ihren Sound zu sehr verwässern, aber sie klingen eben doch deutlich zugänglicher als früher. Vor allem, weil man fast alle Songs so richtig schön

mitschreien kann. Love of Grace and the Hereafter ist der perfekte Einstieg in das Werk einer der aufregendsten Rockbands der letzten Jahre. Eine, die zeigt, dass gute Gitarrenmusik eben noch lange nicht ausgestorben ist.

0: Texas hier bei Ego FM um gleich 7:15 und gleich hören wir ganz neue Musik von Digitalism. Tame Impala ist auch mit am Start, genauso wie Max Frost.
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0: Und White Lies hier bei Ego FM, um gleich eine Minute nach 8 höchste Zeit zu erfahren, was heute alles in der Welt los ist.
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2: Ich bin Dominik Schweiger. Guten Morgen. Die Reformpläne von Gesundheitsministerin Wagen für die Pflege stoßen auf Kritik. Der Deutsche Pflegerat bezeichnet die Vorschläge im Redaktionsnetzwerk Deutschland als Sparprogramm zulasten von Pflegebedürftigen und Angehörigen. Kritisiert werden unter anderem geplante Leistungseinschränkungen sowie niedrigere Rentenbeiträge für pflegende Angehörige. Mit Streiks im Einzelhandel will die Gewerkschaft Verdi auch heute Druck in den laufenden Tarifverhandlungen machen. In verschiedenen Städten wie Berlin, Erfurt oder Ingolstadt sind Kundgebungen geplant. Für Kunden erwartet der Handelsverband keine großen Auswirkungen. Mehr von Thomas Brockt.
3: Ein Kompromiss im Tarifstreit ist weiter nicht in Sicht. Verdi fordert 7% mehr Geld für die Beschäftigten im Handel. Die Angebote der Arbeitgeber liegen noch deutlich darunter, auch wegen längerer Laufzeiten. Die Gewerkschaft spricht von einer Frechheit, zumal es den Konzern wirtschaftlich hervorragend gehe. Viele Beschäftigte wüssten aber gar nicht mehr, wie sie ihr tägliches Leben finanzieren sollen.
2: Die Taliban drängen offenbar auf eine stärkere diplomatische Vertretung in Deutschland. Nach Infos der ARD wollen die Machthaber in Afghanistan weitere Diplomaten nach Deutschland entsenden. Gleichzeitig wurde ein geplanter Abschiebeflug mit ausreisepflichtigen Afghanen nach Kabul kurzfristig abgesagt. Der Flug sollte eigentlich schon letzte Woche starten. Bislang sind in Deutschland 2 Vertreter der Taliban-Regierung offiziell akkreditiert. Vor der Fußball-WM warnen Experten vor gefälschten Fanartikeln. Besonders bei Trikots seien derzeit viele Fälschungen im Umlauf, heißt es vom Markenverband. Wie groß der wirtschaftliche Schaden ist, lasse sich kaum beziffern, weil der Handel mit den Fälschungen meist im Verborgenen stattfinde. Laut einer Umfrage hat fast jeder 5. in Deutschland schon mal ein Fußballtrikot gekauft, das vermutlich kein Original war.
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0: Ja, da sollte man sich heute doch nochmal wetterfest anziehen. Es sind noch immer so ein paar Regenschauer unterwegs. Auch das eine oder andere Gewitter kann mit dabei sein. Die Sonne zeigt sich nur selten, gibt sich aber größte Mühe und das bei Temperaturen zwischen 15 und 23 Grad. Aktuell messen wir 11 Grad in München, in Augsburg und in Ulm. 13 Grad sind es momentan in Stuttgart, in Dresden und in Chemnitz. 12 Grad messen wir in Regensburg und in Hamburg. Morgen sieht's schon mal ein bisschen besser aus. Die Sonne zeigt sich häufiger. Es sind aber nach wie vor noch so ein paar kleine Regenschauer morgen unterwegs. Also damit muss man trotzdem noch immer rechnen. Und das bei bis zu 25 Grad.
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0: Einen wunderschönen guten Morgen wünsche ich am Freitag. Es ist der 5. Juni. Und heute könnte euer Glückstag sein, dieser Brückentag. Denn ich habe Tickets fürs Sigit Festival. Das findet im August statt in Budapest und hat wieder ein unglaubliches Line-up. Und ihr könnt bloß Begleitpersonen mit dabei sein. In dieser Stunde zählt's, aber ihr könnt euch jetzt schon mal bewerben. Gerne per WhatsApp an die 089 360 550 460. Ich drücke euch die Daumen. Und so lange zum Daumen drücken gibt's Musik von den Parcels. Davon noch Wolf Alice mit Bloom, Baby Bloom.

0: Parcels mit Coming Back um 8:11.
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0: Und da habe ich mich die ganze Woche ja schon von unserem Wochenthema inspirieren lassen. Denn es geht ja um die Fußball-WM. Und es gibt natürlich wahnsinnig viele Songs, die sich ums Fußballspielen drehen. Und da könnt ihr an diesem Sonntag übrigens auch noch ein paar mehr davon hören. Denn auch Markus Kafka wird in seiner Sendung Countdown 25 an diesem Sonntag Fußball besprechen. Er ist ja auch ein großer Fan. Und ich könnte mir vorstellen, dass dieser Titel da vielleicht am Sonntag auch mit vorkommt. Mag ich besonders gerne. Fettes Brot mit Markus Wiebusch, Carsten Friedrichs und Bela B. Und Fußball ist immer noch wichtig. Manchmal

0: Weißbrot zusammen mit Markus Wiegenbusch und Carsten Friedrichs und Bela B. Und Fußball ist immer noch wichtig. Um 7:45 hier bei Ego FM. Und gleich ist es soweit. Gleich nehme ich euch mit. Und zwar zum Sziget Festival. Und um uns darauf schon mal einzustimmen, hören wir auch gleich Musik von Künstlern, die dort auftreten. Tomorrow unter anderem und Loy Kana gleich mit dabei.
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0: Tomorrow mit Somewhere Else hier bei Ego FM. Und falls ihr die gerne mal live erleben wollt, kein Problem.
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0: Ja, und da steht das Sziget Festival auch in diesem Jahr wieder in Budapest an. Vom 11. bis zum 15. August wird dort gefeiert. Mit viel Kunst, mit viel Kultur. Es gibt Akrobaten, es gibt Zauberer und natürlich unglaublich viel Musik. Das Line-Up ist auch in diesem Jahr wieder absolut grandios. Das ist immer so schön beim Sziget, weil da irgendwie jede Musikrichtung mit dabei ist. Wer ist alles am Start? Bring Me the Horizon zum Beispiel, Luis Capaldi, Florence and the Machine, Somber werden mit dabei sein, 21 Pilots, Biffy Clyro, Chet Faker und. Also wenn ich euch die ganze Liste jetzt vorlesen würde, dann würden wir hier noch eine Weile lang rumsitzen. Und Tamas vom Sziget Festival, der hat uns auch mal gesagt, wie der Besuch denn absolut legendär wird.
3: Wenn man auf Sziget kommt, dann das Erste, was und das Wichtigste ist, dass diese alltägliche Sorgen, die kann man zu Hause lassen. Also wenn man über die Brücke kommt, wir sind ja auf einer Insel, dann kommt man wirklich in die Freiheit, auch von der persönlichen Freiheit. Also man kann alles machen, was man will. Ich sage nicht, dass da keine Regeln sind, aber man erlebt, als wären da keine Regeln. Also es ist wieder die Atmosphäre, was so besonders ist, dass man wirklich sich frei fühlen kann. Und das ist vielleicht das wichtigste Nachricht, was wir durchbringen können, dass wir am Endeffekt alle frei sind.
0: Sich mal einfach frei fühlen auf so einem wunderbaren Festival. Und das könnt ihr gerne haben. Denn ich nehme euch mit zum Sziget Festival in Budapest vom 11. bis zum 15. August. Plus Begleitperson. Wer hat noch nicht, wer will noch mal?
2: Telefon oder WhatsApp 089 360 550 460.
0: Und falls euch das alles jetzt noch nicht überzeugt hat, dann hören wir jetzt auch noch ganz viel Musik vom Sziget. So lange habt ihr Zeit, euch hier bei mir zu melden. Biffy Clyro gleich mit dabei, Chet Faker und davor noch Somber mit 12 to 12 um 8:28 Uhr. Guten Morgen.

0: auch mit dabei beim Seagate Festival. Biffy Clyro waren das mit Black Chandelier. Und wer von unseren Egos dabei ist, das wollen wir jetzt mal rausfinden.
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0: Ja, wie gesagt, es geht ums Seagate Festival in Budapest. Am 11. August geht das los und das Line-Up ist natürlich wieder der Hammer. So wie wir es gewöhnt sind von ihnen. Florence and the Machine mit dabei, Louis Capaldi, dann Cassia werden mit am Start sein, Dijon, die Giant Rooks und. Die Liste ist unglaublich lange. Und natürlich wollen da viele, viele hin. Und da hat mich auch per WhatsApp eine sehr süße Sprachnachricht erreicht.
4: Einen schönen guten Morgen, liebes Ego FM Team. Ich habe letztens schon wieder gehört, dass ihr für Seagate Karten verlost. Und ich darf mich so unglaublich freuen, wenn wir Karten gewinnen würden, meine Freundin und ich. Sie ist ein großer Florence and the Machine Fan und ich bin ein großer Samba Fan. Ich glaube, das spricht man nicht so aus, Samba. weil immer wenn ihr das bei Alexa sucht, dann spielt immer Samba Hits. Also von dem her wäre es natürlich toll, wenn ihr dann den Live-Sänger hat. Dann kann ihr mit Sicherheit einmal richtig und konkret seinen Namen aussprechen. Ja, ihr Herz, ich bin ein bisschen nervös, kränklich, aber bin jetzt auf dem Weg in die Arbeit und ich höre euch immer in der Arbeit. Ich folge euch schon seit eigenen Anfängen in München und ich darf mir einfach freuen, wenn es klappen darf mit Seagate, weil das war dann der Grund, warum ich Urlaub nehmen würde und einfach einen wunderschönen Ausflug mit meinem Mädchen, mit meinem Mädel haben kann. Gell? Also, ich bin die Elisabeth und ich darf mich richtig freuen, wenn es klappen darf. Bis dahin, vielleicht meldet es euch ja, gell? Ciao dabei. Schöner Tag.
0: Ja, vielleicht melden wir uns und vielleicht ist sie auch schon in der Leitung, die gute Elisabeth. Hallo, guten Morgen.
5: Hallo, guten Morgen, liebes Ego-Team. Ich freue mich gerade wie Bolle. Ich stehe gerade vor der Arbeit, ich zitter am ganzen Körper und kriege gerade Schockatmung. Es ist so krass, ich weiß gar nicht, was ich sagen soll.
0: Oh, also, das freut mich voll.
5: Also nur heftig. Nee, ich zitter, also ich weiß gar nicht, wie das die anderen Leute immer machen, jetzt wieder so ganz cool bleiben. Hallo, guten Morgen und so. Also ich freue mich, ich zitter und ich kann nur sagen, wow, danke schön, dass du mich angerufen hast.
0: Voll gerne. Deine Freundin, wie heißt sie denn und hört sie uns vielleicht auch gerade irgendwo?
5: Die Franziska, die schläft noch.
0: Die schläft noch.
5: Die geht halt auf Rock im Park beim Scheißwetter und wir fahren jetzt auf Seagate am 11. bis 15. August beim Traumwetter in Budapest.
0: Endlich. Yeah. Du, da werdet ihr sicherlich fantastisches Wetter haben und das wird ein großartiger Festivalsommer für euch. Ich wünsche euch total viel Spaß. Lasst es krachen. Ey. Und für deine Freundin haben wir jetzt auch gleich noch Florence and the Machine mit im Programm mit Dog Days Are Over. Und du bleibst einfach noch schnell in der Leitung.
5: Ihr seid die Besten. Ich danke euch alle. Einen guten, schönen Tag. Gell? Bis dahin.
0: Wünsche ich dir
5: gell?
0: Auch. Ciao, mach's gut. Ciao, Florence. Jetzt Servus. Für alle obendrauf. Falls bei euch jetzt noch nicht geklappt hat, wir haben tatsächlich über Instagram auch noch Tickets fürs Seagate Festival. Also klickt euch da mal rein. Da habt ihr dann nochmal eine Chance. Daumen drücken. Ist dann nochmal angesagt.

0: Gleich hören wir unter anderem Musik von Kraftklub. Mac Miller wird auch mit dabei sein und Boy.
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0: Ich hoffe, den habt ihr heute auch. Den best day ever. Mac Miller hier bei Ego FM. Um gleich 9 Uhr. Und die Neuigkeiten des Tages, die gibt's jetzt.
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2: Ich bin Dominik Schweiger. Guten Morgen. Dass die Bundesregierung einen guten Job macht, darauf vertrauen momentan nur wenige. Laut ZDF-Umfrage sind 3 von 4 Befragten mit der Arbeit der schwarz-roten Koalition unzufrieden. Tanja Wagner berichtet.
3: Die schwarz-rote Bundesregierung erhält für ihre Arbeit unverändert schlechte Noten, genauso wie der Kanzler. Gerade mal jeder 4. ist mit seiner Performance zufrieden. Würde am Sonntag gewählt werden, käme die AfD mit 27% auf Platz 1, 2 Punkte vor der Union, während die SPD weiter auf ihrem Rekordtief von 12% dahindümpelt.
2: Der ukrainische Präsident Selenskyj will sich direkt mit Kreml-Chef Putin treffen. In einem offenen Brief meint er, zuerst müsse es eine Waffenruhe geben, dann folge ein direktes Treffen in einem neutralen Land, zum Beispiel die Schweiz oder die Türkei. Eine Reaktion Putins auf Selenskyjs Vorschlag gab es bisher nicht. Die könnte es heute auf dem Wirtschaftsforum in St. Petersburg geben. Reparaturstau bei der Bundeswehr. Laut Recherche von ARD und Süddeutscher Zeitung zeigt ein interner Bericht des wichtigsten Reparaturdienstleisters der Truppe, an vielen Stellen fehlen Ersatzteile. Und im Mai soll unter anderem nur etwa die Hälfte des Bestands der Panzer Marder und Boxer und der Panzerhaubitze 2000 einsatzfähig gewesen sein. Die Gasvorkommen in Deutschland dürften kaum einen großen Beitrag zur Energieversorgung leisten. Das meinen die Grünen und Recht gibt ihnen ein Schreiben unter anderem aus dem Wirtschaftsministerium. Die Gasreserven in Deutschland liegen demnach deutlich unter dem, was wir 2024 verbraucht haben. Die Grünen fordern deshalb, stärker auf erneuerbare Energien wie Wind- und Solarstrom zu setzen.
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0: Und da ist es heute eher noch mal ein bisschen ungemütlich. Die Regenschauer, die beschäftigen uns nach wie vor, lassen aber allmählich nach. Und hier und da wird sich im Laufe des Tages auch mal kurz die Sonne zeigen. Und das bei Temperaturen zwischen 15 und 23 Grad. Aktuell messen wir 13 Grad in Nürnberg, in Stuttgart, in Freiburg und in Chemnitz. 11 Grad sind es momentan in München und in Augsburg. 12 Grad messen wir in Regensburg und in Hamburg. Morgen ist es dann ein bisschen freundlicher. Die Sonne zeigt sich häufiger, aber es gibt noch immer so ein paar Regenschauer, die über uns hinwegziehen. Teilweise kann es morgen auch noch mal sehr windig werden, bei Temperaturen von bis zu 25 Grad.
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0: 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Einen wunderschönen guten Morgen wünsche ich am Freitag. Es ist der 5. Juni. Heute ja so ein ganz klassischer Brückentag. Das heißt, heute ist alles so ein bisschen chilliger und entspannter. Und das machen wir jetzt heute früh auch. Ganz chillig rein in diesen Morgen. Und zwar jetzt mit einem meiner All-Time-Favorites. Sam Henshaw gleich mit dabei mit Broke. Davor noch die Kaiser Chiefs und I Predict a Riot. Guten Morgen.

für all diejenigen, wo am Ende vom Geld immer noch so viel Monat übrig ist. Sam Henshaw und Brooke um 9:09 hier bei Ego FM. Und jetzt geht es nach Saarbrücken. Daher kommt nämlich Kommen Tiavo. Die haben ursprünglich mal eher so Deutschrap gemacht. Mittlerweile sind sie aber umgeswitcht zur neuen deutschen Welle. Und da wird es auch ein frisches Album geben. Am 28. August wird Hotel Tiavo erscheinen. Das ist ein Konzept-Doppelalbum. Und damit sind sie dann übrigens auch auf Tour unterwegs. Im Herbst, im Oktober werden sie zum Beispiel auch in Nürnberg und in München spielen. Zu den Terminen nehmen wir euch auch mit. Da könnt ihr euch jetzt schon mal dafür bewerben. Bei uns im Netz auf egofm.de. Wir hören jetzt Tiavo mit einer Nummer, die es übrigens in Englisch, in Französisch und in Deutsch gibt. Also da gibt es dann drei verschiedene Versionen von Discotheque with You.

0: Props mit Domino hier bei Ego FM um gleich 8:45. Und bei unserer Themenwoche schauen wir ja zur WM rüber, die in der nächsten Woche beginnt. Und klar, die USA sind da auch ein großes Thema. Wir werden uns das Weiße Haus mal ein bisschen genauer betrachten. Und zwar gibt es da ein paar gruselige Spukgeschichten. Gleich mehr dazu nach Kaiser Sick und nach Block Party.
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0: Kaiser Sick und Empire Mine. Um 9.23 Uhr.
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2: Der Ticketverkauf läuft bisher schleppend. Die angespannte politische Lage dämpft die Stimmung. Iran soll in L.A. gegen Neuseeland antreten, aber noch warten die Spieler auf ihre Visa.
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0: Ja, und wenn man da gerade ins Weiße Haus blickt, dann sieht das schon sehr, sehr seltsam aus. Denn zum einen ist da eine große Lücke, da ist ja gerade der Ballsaal abgerissen worden und ein neuer soll gebaut werden. Daneben wird gerade für ein Kampfsport-Event so ein großer Cage für einen Cagefight aufgebaut. Das Ganze dann zum 250. Jahrestag der Unabhängigkeit der USA und gleichzeitig auch der 80. Geburtstag von Donald Trump. Da schmeißt er dann eine Riesenparty. Es ist alles so absurd. Und im Weißen Haus an sich, da geht's auch richtig heiß her. Da soll es nämlich spuken.
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4: Als wären die Aussagen mancher Präsidentschaftskandidaten nicht schon gruselig genug. Nein, es spukt auch noch in ihrem eventuellen zukünftigen Zuhause. Bereits mehrere Menschen wollen ihm begegnet sein. Dem Geist des Weißen Hauses.
5: Geister!
6: Geister!
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4: Genauer gesagt, dem Geist des ehemaligen Präsidenten Abraham Lincoln. Seit seiner Ermordung 1865 geistert er wohl regelmäßig im Oval Office und in seinem ehemaligen Schlafzimmer herum. US-Präsident Roosevelt hat ihn gesehen, die ehemalige Königin der Niederlande, aber auch Premierminister Winston Churchill. Und zwar dann, als er gerade splitterfasernackt aus dem Bad kommt. Danach wollte er wohl nie wieder dort übernachten. Richard Nixon ist übrigens der einzige Präsident, der sich angeblich mit dem Geist angefreundet hat. Naja, aber er soll auch mit den Porträts an den Wänden gesprochen haben. Da wundert es uns irgendwie so gar nicht. Genauso wenig, dass der Geist eben ausgerechnet Abraham Lincoln sein soll. Seine Frau, die sehr spirituelle First Lady Mary Todd, hat wohl zu Lebzeiten regelmäßig Sitzungen abgehalten, um mit ihren verstorbenen Söhnen zu kommunizieren. Wer weiß, eventuell hat Abraham Lincoln also auch einfach nur noch was zu sagen. Wundern würde es uns jedenfalls nicht bei den Aussagen seiner Nachfolger.
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0: Dankeschön, Sabi. 9:26 Minuten. Jetzt gleich hören wir unsere Musiklieblinge von The XX. Davor noch neue Musik von Ruby Fields. Half the Love. Jetzt bei Ego FM. Guten Morgen.

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0: Nirvana mit Come As You Are um 9:35 Uhr. Und jetzt gibt es gleich den bulgarischen Autohändler zu hören. Bulgarian Car Trader. Aber ist er denn selber tatsächlich so ein Autonerd?
1: Ich habe ein Auto, ich bin jetzt im Studio und das, wenn ich durchs Fenster gucke, sehe ich es auch. Ich parke es immer so, dass ich sehen kann. Und ich hänge jetzt nicht jeden Tag unter der Motorhaube und repariere. Ich hatte mal einen Golf 2, da habe ich mir... Das war mal so ein bisschen Übungsauto, wo ich angefangen habe, ein bisschen selber zu basteln. Aber ich habe einen Schrauber in Leipzig, den ich immer wieder besuche. Aber ich muss sagen, mein ganzes Erspartes geht in diesen 91er Benz. Und irgendwie bin ich da schon deformiert in der Hinsicht. Also ja, guilty. Autos sind voll mein Ding.
0: Okay, also dann im nächsten Leben doch wirklich Autohändler werden?
1: Mein bester Kumpel aus Bulgarien hat ja eine Zeit lang Autohandel betrieben und da habe ich ein bisschen das Milieu kennengelernt und ich hatte schon mal kurz mal einen Traum, irgendwie einen Side-Hustle aufzubauen in der Hinsicht, aber ganz ehrlich, kannst du dir mich als Autohändler vorstellen?
0: Nee. Musiker, finde ich, passt da schon am allerbesten. Bulgarian Car Trader, jetzt mit Narrowband of Happiness. Guten Morgen.

Merci. Und into you. Und ich sage jetzt auch merci, danke, dass ihr zugehört habt. Wir hören uns am Montagmorgen wieder in alter Frische. Jetzt lasse ich euch noch ein bisschen Musik von La Ruda, was ganz was Neues. Außerdem werden wir Totally Enormous Extinct Dinosaur hören und Milliarden. Coca-Cola.

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1: Ich bin Dominik Schweiger. Deutsche Autohersteller verlieren beim Umsatz im Vergleich zur internationalen Konkurrenz. Nach Zahlen der Prüfungs- und Beratungsgesellschaft EY ging ihr Umsatz von Januar bis März um 4,3% zurück. Automarken aus anderen Ländern verzeichneten dagegen ein Plus. Jan-Henner Reitze berichtet.
2: Die europäischen Konkurrenten Stellantis und Renault steigerten ihren Umsatz um 6,7%. Deutlich zulegten auch US- und japanische Hersteller. Wie die deutschen Autobauer weniger Umsatz verzeichneten chinesische Marken. Der Rückgang ist aber nicht so deutlich. EY schließt aus diesen Zahlen, VW, Mercedes und die anderen deutschen Hersteller haben ihre strukturellen Probleme noch immer nicht gelöst, also den Umstieg auf E-Autos, wegbrechende Märkte in China und den USA und teure Überkapazitäten.
1: Das Vertrauen, dass die Bundesregierung Probleme lösen kann, ist offenbar begrenzt. Laut einer ZDF-Umfrage glaubt nur jede und jeder Vierte, dass die Koalition die Schwierigkeiten bei den Sozialversicherungen in den Griff bekommt. Beim Fortbestand der Koalition bis zur nächsten Wahl sind viele skeptisch. 43% rechnen mit einem vorzeitigen Aus von Union und SPD. Bundesgesundheitsministerin Wagen hat ihre geplante Pflegereform gegen Kritik verteidigt. In der ARD hat sie gesagt, die Rentenansprüche pflegender Angehöriger würden auch künftig abgesichert. Gleichzeitig müssten die Ausgaben der Pflegeversicherung begrenzt werden. Das Reformpaket sieht Einsparungen von insgesamt mehr als 11 Milliarden Euro vor. Kritiker befürchten Nachteile für Pflegebedürftige, Angehörige und Pflegekräfte. Die Lufthansa untersucht einen Zwischenfall am Frankfurter Flughafen. Bei einer Boeing 787 ist gestern auf einer Parkposition das vordere Fahrwerk eingeknickt. Die Maschine ist daraufhin mit der Nase zu Boden gesackt. An Bord befanden sich 13 Besatzungsmitglieder. Passagiere waren noch nicht in der Maschine. Mehrere Beschäftigte wurden verletzt. Die Boeing soll heute in einer Technikhalle genauer untersucht werden, um die Ursache des Vorfalls zu klären.
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3: Und da müssen wir uns heute noch mal ein bisschen wetterfest anziehen, denn heute ist gefühlt alles mit dabei. Viele Wolken, immer wieder noch ein paar Regenschauer, es kann stellenweise auch etwas windiger sein. Ganz im Norden sind die Chancen am besten, dass vielleicht auch mal kurz die Sonne rauskommt. Und das dann bei Höchstwerten von bis zu 23 Grad. Im Moment messen wir 11 Grad in München. 14 Grad sind es momentan in Nürnberg, in Freiburg, in Dresden und in Köln. 15 Grad in Stuttgart und in Berlin. Morgen wird es dann ein klein wenig schöner. Es sind zwar stellenweise noch ein paar Regenschauer möglich und gerade an der Ostseeküste kann es auch ein bisschen windiger sein. Ansonsten gibt es aber doch mehr Sonnenschein bei Temperaturen von bis zu 25 Grad.
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1: Ich bin Dominik Schweiger. Dass die Bundesregierung einen guten Job macht, darauf vertrauen momentan nur wenige. Laut ZDF-Umfrage sind 3 von 4 Befragten mit der Arbeit der schwarz-roten Koalition unzufrieden. Mehr von Tanja Wagner.
2: Die schwarz-rote Bundesregierung erhält für ihre Arbeit unverändert schlechte Noten, genauso wie der Kanzler. Gerade mal jeder 4. ist mit seiner Performance zufrieden. Würde am Sonntag gewählt werden, käme die AfD mit 27% auf Platz 1, 2 Punkte vor der Union, während die SPD weiter auf ihrem Rekordtief von 12% dahindümpelt.
1: Die deutschen Autobauer haben seit Jahresbeginn im internationalen Vergleich an Umsatz verloren. Laut der Beratungs- und Prüfungsgesellschaft EY sind die Erlöse von Januar bis März um 4,3% gesunken. Konkurrenten aus Europa, den USA und Japan konnten ihre Umsätze dagegen steigern. EY sieht die Gründe unter anderem im schwierigen Umstieg auf die Elektromobilität oder dass zu viel produziert und zu wenig verkauft wird. Die Pläne von Gesundheitsministerin Wagen für die Pflegereform stoßen auf breite Kritik. Mecklenburg-Vorpommerns Ministerpräsidentin Schwesig wirft der Bundesregierung im Magazin Politico vor, die Länder nicht ausreichend mit eingebunden zu haben. Kritik kommt auch aus der CSU. Dort wird befürchtet, dass auf Pflegebedürftige und Kommunen weitere Kosten zukommen. Wagen verteidigt die Reform als notwendig für die finanzielle Lage der Kassen. Nach der Obduktion des Buckelwals Hope oder Timmy steht fest, das Tier war ein Weibchen. Das hat die Untersuchung des Kadavers auf der dänischen Insel Anholt ergeben. Die Todesursache konnte bisher aber nicht geklärt werden. Weder Verletzungen noch verschluckte Gegenstände wurden festgestellt. Weitere Ergebnisse werden erst in den kommenden Monaten erwartet.
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4: Und das ist auch schon ein gepflegter Tipp fürs Wochenende, der Triassic Park auf der Steinplatte. Denn wir haben ein bisschen durchwachsenes Wetter, auch dort. Aber wenn ihr viel über Dinos erfahren wollt, mal die alpine Urgeschichte zum Anfassen erleben wollt, dann ist es jetzt euer Moment. Wetter wechselhaft, bis zu 13 Grad sind drin und da ist alles überdacht. Denn schauen wir uns auch heute an, 15 bis 23 Grad sind drin, immer wieder Wolken, immer wieder Schauer, immer wieder Gewitter. Am Samstag ist es erst freundlich und trocken, dann wird's wolkiger und dann kommt auch der Regen. 17 bis 25 Grad sind drin und am Sonntag auch wieder ganz viele, viele Wolken. Nur in der Südhälfte ist es freundlich und meistens trocken. Das Ganze bei 17 bis 26 Grad.
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1: 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Rats mit Medusa.

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0: Freitagmittag, 12 Uhr haben wir es. Schön, dass ihr mit dabei seid. Wir starten gemeinsam rein und holen uns erstmal ein Update rein. Was passiert in der Welt und in Deutschland? Die EGOFM Nachrichten.
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2: Ich bin Dominik Schweiger. Deutsche Autohersteller verlieren beim Umsatz im Vergleich zur internationalen Konkurrenz. Nach Zahlen der Prüfungs- und Beratungsgesellschaft EY ging ihr Umsatz von Januar bis März um 4,3% zurück. Automarken aus anderen Ländern verzeichneten dagegen ein Plus. Jan-Henner Reitze berichtet.
3: Die europäischen Konkurrenten Stellantis und Renault steigerten ihren Umsatz um 6,7%. Deutlich zulegten auch US- und japanische Hersteller. Wie die deutschen Autobauer weniger Umsatz verzeichneten chinesische Marken. Der Rückgang ist aber nicht so deutlich. EY schließt aus diesen Zahlen, VW, Mercedes und die anderen deutschen Hersteller haben ihre strukturellen Probleme noch immer nicht gelöst. Also den Umstieg auf E-Autos, wegbrechende Märkte in China und den USA und teure Überkapazitäten.
2: Das Vertrauen, dass die Bundesregierung Probleme lösen kann, ist offenbar begrenzt. Laut einer ZDF-Umfrage glaubt nur jede und jeder Vierte, dass die Koalition die Schwierigkeiten bei den Sozialversicherungen in den Griff bekommt. Auch beim Fortbestand der Koalition bis zur nächsten Wahl sind viele skeptisch. 43% rechnen mit einem vorzeitigen Aus von Union und SPD. Bundesgesundheitsministerin Wagen hat ihre geplante Pflegereform gegen Kritik verteidigt. In der ARD hat sie gesagt, die Rentenansprüche pflegender Angehöriger würden auch künftig abgesichert. Gleichzeitig müssten die Ausgaben der Pflegeversicherung begrenzt werden. Das Reformpaket sieht Einsparungen von insgesamt mehr als 11 Milliarden Euro vor. Kritiker befürchten Nachteile für Pflegebedürftige, Angehörige und Pflegekräfte. Vor der Fußball-WM warnen Experten vor gefälschten Fanartikeln. Besonders bei Trikots seien derzeit viele Fälschungen im Umlauf, heißt es vom Markenverband. Wie groß der wirtschaftliche Schaden ist, lasse sich kaum beziffern, weil der Handel mit den Fälschungen meist im Verborgenen stattfinde. Laut einer Umfrage hat fast jeder Fünfte in Deutschland schon mal ein Fußballtrikot gekauft, das vermutlich kein Original war.
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0: Wieder bisschen Würfeln angesagt heute. Wechsel aus Sonne und Wolken, immer wieder Schauer und Gewitter mit dabei heute. Das Ganze bei 15 bis 23 Grad. Der Samstag, der kann sogar noch ganz schön anfangen, freundlich und trocken, aber dann im Tagesverlauf kommen die Wolken und zum Teil auch die Schauer. Das Ganze bei 17 bis 25 Grad und auch am Sonntag eher Wolken verhangen. Nur in der Südhälfte ist es freundlich und meistens trocken, aber nicht zu weit in den Süden, denn an den Alpen, da gibt's einzelne Gewitter, das Ganze bei 17 bis 26 Grad.
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0: Kurz nach 12 haben wir es. Einen schönen Freitagmittag euch und ich bin schon im Aufwärmmodus. Ich muss mich für die nächsten Wochenenden wirklich dehnen und warm halten, denn ich bin auf Hochzeiten eingeladen. Ja, Plural. Ja, auch für mich ist das erste Mal. Ich bin jetzt anscheinend in einem Alter, wo am Wochenende Hochzeiten sind, vor allem im Sommer. Mein Geldbeutel tut's weh. Ich habe keine Ahnung, wie ich ein Hemd bügeln soll. Hervorragend, und ich habe ein gutes weißes Hemd. Das sind hervorragende Voraussetzungen für tolle Wochenenden. Aber ich freue mich natürlich. Wir starten jetzt gemeinsam rein. Ich schaue mir ein Tutorial über Hemdenbügeln an und dann sind wir alle einen Schritt weiter. Schönen Freitag euch.

0: world is not enough von Asher Roth hier auf der Playlist, gleich 10 nach 12. Ich stelle mir ja die Musikindustrie super wie so ein Stereotyp vor. Ne, irgendwann kommt ein Anzugträger auf einen zu, bisschen schmierig, auf jeden Fall mit so einem Headset im Ohr und der knallt erstmal einen Koffer auf den Tisch und sagt so, unterschreibt den Vertrag, hier ist eine abstruse Stange Geld. Es gibt es tatsächlich. Tatsächlich kann es sein, dass so die Karriere abläuft. Masterpiece hat mal von seinen Anfängen erzählt.
1: Oh, never forget, right, I was 19 and I'm getting given record deals. And I remember going to my manager and I was like, I thought that was like an industry myth. It's like, we pay you to release music. Mm-hmm. And we sign you, and we put the music out, and you don't have to worry about anything. You just need to go and make the music, and we'll put it out, and we'll pay your massive, like, advance. And I was like, what? Like, I honestly thought it was bullshit. I literally did not believe that was, like, a thing, right? So when, like, I got my first record deal, and, like, compared to now, that, like, the money, like, was small when I looked at it at the time. Like, obviously, loads of deals were coming through at the time, but I remember looking at this money, and I was like, that was the most money I'd ever seen in my life. So it was like, what? Like, and I was like, and all I gotta do is just drop songs. And they're like, yeah. And I was like, where do I sign?
0: Wo unterschreibe ich? Ich würde auch gerne unterschreiben. Aber so ist es bei ihm tatsächlich abgelaufen. Aber mittlerweile geht es in der Musik natürlich nicht mehr nur um Geld. Auch Masterpiece hat seine Leidenschaft gefunden. Für ihn ist es das Tollste, dass er mit seiner Leidenschaft so viel Geld verdienen kann. Ist aber ja auch verständlich. Für seine Musik würde ich auch eine Stange Geld hinlegen. Wir hören rein. Good Times. Masterpiece hier. Ah!

0: George Fitzgerald mit Burns. Viertel nach zwölf haben wir's und es gibt einen Künstler, der hat es geschafft, dass sich 2000 Leute über seinen Auftritt beschwert haben. Erstens, diese Beschwerden sind super lustig. Zweitens, sie sind ein Müh unbegründet. Und drittens, die sich da am lautesten beschwert haben, sind eigentlich die falschesten. Wir schauen uns gleich an, was da los war.
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0: 12.25 Uhr haben wir es. Einen schönen Freitag euch mit Bad Bunny. Und der hat es geschafft, dass 2000 Leute sich über ihn beschwert haben.
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0: Er ist einer der erfolgreichsten Künstler momentan, ist unter anderem beim Super Bowl für die Super Bowl Halftime Show ins Rennen gegangen. Ist aufgetreten, fanden die Leute gar nicht gut. Zumindest ein gewisser Schlag, Leute. 2000 Beschwerden sind bei der FCC, das ist das Aufsichtsorgan für amerikanisches Fernsehen, eingegangen. Und die kann man so ein bisschen in verschiedene Kategorien packen. Nummer 1, da wurde vulgär getanzt, das mag ich gar nicht. Nummer 2, der spricht Spanisch, das mag ich gar nicht. Und Nummer 3, der nimmt vulgäre Wörter her, aber ich spreche immer noch kein Spanisch. Ja, sehr viele haben sich beschwert über die Texte, obwohl sie die Texte gar nicht verstehen. Finde ich super funny. Und einer der lautesten Kritiker war natürlich Donald Trump. Und was geht mehr Hand in Hand als Musik und Donald Trump? Das reimt sich, das ist gut. Er will für den 250-jährigen Geburtstag der... Er will für das 250-jährige Jubiläum der Unabhängigkeitserklärung Amerikas eigentlich das Freedom 250 Festival an den Start bringen. Und da wären in Washington ganz viele Konzerte gewesen. Gratis-Konzerte. Jetzt sagen aber 6 von 9 Acts, nö, wollen wir nicht dabei sein, machen wir doch nicht, das ist ja politisch. Trump reagiert natürlich in einer erwachsenen, diplomatischen Art und sagt, er sagt die Konzerte jetzt komplett ab. Stattdessen folgendes monumentale Event, eine Kundgebung mit ihm als Hauptact. Grandioser Ersatz. Gut, hätte man sich das originale Line-Up mal angeschaut, es wäre Martina McBride, Bret Michaels, die Commodores, Young MC, Morris Day, The Time, Milli Vanilli gewesen. Ja, muss man jetzt auch nicht sehen, oder? Ist jetzt auch nicht das Line-Up für wie Sig It oder so. Also wo ich sage Festival, geil. Was sagt ihr dazu? Lasst es mich gerne wissen. 089-360-550-460. Davor gibt's für euch die neue von den DMAs. Hidden Park heißt das Teil. Let's go!

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2: In 6 Tagen geht die Fußball-Weltmeisterschaft in den USA, Mexiko und Kanada los. Und wir wollen mal einen kleinen Blick hinter die Kulissen schauen. Christina Graf ist die erste Frau gewesen, die Fußball-WM-Spiele im Ersten kommentiert hat. Und auch bei dieser WM ist sie wieder vor Ort. Und da wollten wir mal von ihr wissen, hey, muss man eigentlich als Kommentatorin alle Spieler beim Namen kennen?
3: Ja, wäre schon gut. Nein, aber es ist natürlich so, dass wir schon versuchen, uns viel darauf und so gut es geht darauf vorzubereiten, weil man Mannschaften ja auch mal häufiger hat und auch schon vorher vielleicht 1-2 Spiele mal weiß, die man bekommt. Und ja, dass man jetzt jeden Spieler kennt, das ist, glaube ich, dann auch übertrieben. Also ich muss schon sagen, Haiti und auch selbst Curaçao, also unser Gegner für die deutsche Mannschaft, man muss dann da schon sich einfach intensiver mit beschäftigen. Und die Spieler habe ich ja in ihren Ligen auch nicht alle vorher wirklich live gesehen. Also das ist dann auch zu viel verlangt, ja.
2: Dann hat man also einen kleinen Spickzettel. Natürlich, kann ich auch verstehen. Jetzt aber Hosen runter. Die Prognose für diese WM. Wird Deutschland Weltmeister? Werden sie es nicht? Wer liegt vorne, wer nicht?
3: Also ehrlicherweise glaube ich oder hoffe ich zumindest, dass die deutsche Mannschaft sehr weit kommt. Mhm. Bin da aber immer sehr positiv eingestellt. Und trotzdem habe ich das Gefühl, dass wir da viele überraschen werden. Aber ich glaube trotzdem auch, dass es 2-3 Nationen gibt, die noch stärker sind. Und dann kommt es auf unser Teamgefühl an. Auf schaffen wir es, eine Mannschaft zu sein? Weil individuell, glaube ich, gibt es schon 2-3 Nationen, insbesondere auch Frankreich, auch Spanien, die individuell mit Sicherheit stärker sind, England. Aber ich glaube, dann kommt es auf unseren Teamgeist an und da setze ich auf Julian Nagelsmann.
2: Jetzt bist du Expertin und da muss ich einmal fragen, wie unangenehm ist es, mit dir in einem Tippspiel zu sein?
3: Gar nicht, glaube ich.
2: Was?
3: Weil man so, ich bin jetzt noch gefragt worden, wir haben von der Redaktion ein Spiel und ich habe gesagt, ich mache da nicht mit. Ich kacke ab, sagen wir es mal so. Man geht so analytisch rein und das ist, glaube ich, echt ein Fehler. Also und dann hat man so ein bisschen Wunschdenken ja auch immer noch dabei. Das hilft einem dann auch nicht wirklich. Nee, ich

0: Ich glaube, da kann man ganz entspannt sein. Man muss da keine Angst vor mir haben.
1: Alles klar. Das ganze Interview mit Christina Graf gibt's auch nochmal zum Nachhören auf egofm.de, wenn ihr wissen wollt, wie der Alltag dann bei der WM für sie ausschaut oder wie sie auch mit Hass umgeht und wie viel Hass ihr entgegenschlägt. Hochinteressant, kann ich nur empfehlen. Jetzt die neue von Sam Sprouts, Grow in Our Way. 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

gleich. 12:45, einen schönen Freitagmittag euch und eure Wochenendpläne. Vielleicht enthalten sie eine Karaoke-Bar. Dann würde ich mal eins und eins zusammenzählen. Dann kommt bei euch vielleicht auch bald ein ganzes Album. So ging's nämlich unseren Musiklieblingen Angus und Julia Stone, waren auf Griechenland in der Karaoke-Bar, waren so inspiriert und haben gesagt, daraus machen wir einen Song, daraus machen wir ein ganzes Album. Karaoke-Bar heißt das Teil, gibt's gleich in voller Länge bei der Musik, die alles ändert. Holy moly! Honey.

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0: 13 Uhr haben wir es ganz genau. Wir gehen ohne Umwege, ohne 200 Euro einzuziehen, direkt zu allem, was wichtig ist aus Deutschland und der Welt. Die EgoFM Nachrichten.
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2: Ich bin Dominik Schweiger. Fast jede und jeder Zweite geht davon aus, dass die aktuelle Koalition aus Union und SPD vor der nächsten Bundestagswahl in die Brüche geht. Das ist das Ergebnis im ZDF Politbarometer. Die meisten Befragten glauben außerdem nicht, dass es die Bundesregierung schafft, die Probleme bei den Sozialversicherungen zu lösen. Konkret haben das 74% gesagt. Der ukrainische Präsident Zelensky hat Kreml-Chef Putin ein direktes Treffen in einem neutralen Staat vorgeschlagen für ein Ende des Ukraine-Kriegs. Putin hat in seiner Antwort betont, Deutschland und Europa könnten dabei nicht als Vermittler auftreten, weil sie für ihn Kriegsparteien sind. Ulf Mauder berichtet aus Russland.
3: Der Kreml reagierte prompt auf das neuerliche Gesprächsangebot von Präsident Zelensky. Es bleibt aber bei der bisherigen Linie, dass Kreml-Chef Putin nur in Moskau zu einem solchen Treffen bereit ist. Das lehnt Zelensky ab. Putin selbst zeigte sich hier beim Wirtschaftsforum in St. Petersburg allerdings offen für einen Dialog, um den Krieg zu beenden.
2: Die Kritik an den Plänen für eine Pflegereform reißt nicht ab. Kanzleramtschef Frei hat nun das Sparziel der Bundesregierung verteidigt. Bei NTV hat er gesagt, es stehe fest, dass im kommenden Jahr 7,5 Milliarden Euro eingespart werden müssten. Über die konkrete Ausgestaltung könne im Parlament aber noch beraten werden. Die Reformpläne von Gesundheitsministerin Wagen zur Pflege stoßen bei Ländern, Verbänden und Opposition auf teils heftige Kritik. Trotz der Proteste im Land verspricht Mexiko, bei der Fußball-WM sind die Fans sicher. Sie werden eine wunderbare Zeit haben, hieß es. Das hat der mexikanische Außenminister Velasco nach einem Treffen mit Bundesaußenminister Wadephul versprochen. Momentan laufen in Mexiko-Stadt Proteste und Straßenblockaden einer streikenden Lehrergewerkschaft. Die Fußball-WM startet nächste Woche am Donnerstag.
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0: Heute Wechsel aus Sonne und Wolken. Das geht den ganzen Tag so. Zwischendurch immer mal wieder Schauer und Gewitter. Das Ganze bei 15 bis 23 Grad. Schauen wir aufs Wochenende. Der Samstag fängt freundlich und trocken an. Aber im Tagesverlauf kommen dann die Wolken. Und diese Wolken haben auch ab und zu ein bisschen Regen mit dabei. Insgesamt 17 bis 25 Grad sind drin und am Sonntag auch wieder Wolken und eher schlechtes Wetter nur in der Südhälfte. Da bleibt es freundlich und meistens trocken, außer ihr seid zu weit im Süden. An den Alpen, da gibt es einzelne Gewitter bei 17 bis 26 Grad.
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0: Einen schönen Freitagmittag euch. Kurz nach eins haben wir es, ein gepflegtes Mahlzeit in die Kantinenrunde. Wir drehen jetzt mal langsam, aber sicher ein Müh auf. Gleich auf der Playlist. Daft Punk und davor gibt es Foster the People mit Best Friend. Und bei Daft Punk schauen wir uns auch gleich mal an, wie krass die eigentlich samplen.

Ego FM hier mit Daft Punk und Digital Love. Und ein was Daft Punk einfach revolutioniert haben, ist das Samplen. Aber was ist das überhaupt? Man nimmt sich ein Stück von einem bereits existierenden Musikstück. Das kann ein kleines Instrumentending sein. Das können die Vocals sein. Das kann sein, was auch immer. Baut es ein bisschen um und macht daraus was Neues. Und das können Daft Punk wie kein anderer. Gehen wir mal rein in ihren Hit One More Time. Hören wir mal kurz das Original an. Also nicht das Original von Daft Punk, sondern da, wo sie was rausgenommen haben. Da machen wir das ein bisschen langsamer. Aha. Das kennen wir doch irgendwoher. Dann schnibbeln wir uns diese Dinger einfach mal raus. Diese dun, dun, und ordnen sie ein bisschen neu an. Das kennen wir doch auch schon. Und dann machen wir daraus das, was wir alle kennen und lieben, nämlich One More Time. One more time. Es geht aber auch ein bisschen anders. Schauen wir mal auf den Song Aerodynamic und hören uns da das Original-Sample an. Fancy. Also machen wir auch das Ganze mal wieder ein bisschen anders und hören uns an, was daraus wird. Yes. Und zack, haben wir einen Daft Punk-Song. Finde ich total faszinierend und könnte ich mir den ganzen Tag anschauen, wie die aus Songs neue Songs machen. Jetzt für euch Tooth auf der Playlist mit Madison. Einen schönen Freitagmittag euch.

0: Viertel nach eins haben wir es. Einen schönen Freitagmittag euch und wir schauen uns gleich die FIFA-Weltrangliste von hinten an. Ja, jetzt könnte man sagen, diese Mannschaften sind schlecht. Nein, sie haben einfach kein Glück beim Erfolg. Warum das so ist und warum das auch zum Teil extrem funny ist. Gleich.
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0: Annalise hier bei Ego FM mit My God Knows How to Cry. Und heute Morgen haben wir auch fast jemanden zum Weinen gebracht.
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0: Kollegin Lola hat euch zum Sigit geschickt mit den Giant Rooks, mit Florence and the Machine und vielen, vielen mehr. Und die Elisabeth hat uns total berührt, wie sehr sie sich gefreut hat, dass sie und ihre Freundin Franzi zum Sigit fahren dürfen.
2: Hallo, guten Morgen, liebes Ego-Team. Ich freue mich gerade wie Bolle. Ich stehe gerade vor der Arbeit, ich zitter am ganzen Körper und kriege gerade Schockatmung. Es ist so krass, ich weiß gar nicht, was ich sagen soll.
3: Oh, also, das freut mich voll.
2: Also nur heftig. Nee, ich zitter, also ich weiß gar nicht, wie das die anderen Leute immer machen, jetzt wieder so ganz cool bleiben. Hallo, guten Morgen und so. Also ich freue mich, ich zitter und ich kann nur sagen, wow, danke schön, dass du mich angerufen hast.
3: Voll gerne. Deine Freundin, wie heißt sie denn und hört sie uns vielleicht auch gerade
2: Franziska.
3: Irgendwo?
2: Franziska, die schläft noch.
3: Die schläft noch.
2: Die geht heute auf Rock im Park beim Scheißwetter und wir fahren jetzt auf Sigit am 11. bis 15. August beim Traumwetter in Budapest.
3: Endlich. Yeah. Du, da werdet ihr sicherlich fantastisches Wetter haben und das wird ein großartiger Festivalsommer für euch. Ich wünsche euch total viel Spaß. Lasst es krachen.
0: Ey. Ich wünsche euch auch total viel Spaß und ich sage auch, lasst es krachen. 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

0: ein bisschen.
1: Monkey Safari hier auf der Playlist. Mit Talking Mama einen schönen Freitag euch.
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3: Der Ticketverkauf läuft bisher schleppend. Die angespannte politische Lage dämpft die Stimmung. Iran soll in L.A. gegen Neuseeland antreten, aber noch warten die Spieler auf ihre Visa.
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1: Wir blenden mal alle diese Schlagzeilen aus. Es sind nur noch 6 Tage bis zur Weltmeisterschaft und manche Mannschaften sind einfach von vornherein nicht dabei. Wir schauen auf die Mannschaften von hinten bei der FIFA-Weltrangliste und warum sie in Anführungsstrichen so schlecht sind. Kollege Fred hat sich mal Bhutan ganz genau angeschaut. Weltrangliste und warum sie in Anführungsstrichen so schlecht sind. Kollege Fred hat sich mal Bhutan

0: And yes, he does. And it's going to be the first goal for the home team. Goal number one, Tejo Gilson. Goal. Team Bhutan.
1: Bhutan hat einen entscheidenden Heimvorteil. Dabei geht es jedoch nicht um einen Hexenkessel von Stadion und fanatische Fans, sondern um einen Höhenvorteil. Das Nationalstadion Bhutans liegt nämlich auf 2200 Metern Meereshöhe und den Gegnern aus dem Flachland geht daher regelmäßig die Luft aus. Zudem hat das Team Bhutan auch einen echten Star in seinen Reihen.
2: Chen Cho, 24 Jahre jung, einziger Fußballprofi aus dem asiatischen Ministaat Bhutan. Dort ist er ein Megastar, gilt als der Bhutan-Beckham und will in die Bundesliga.
1: Der Höhenvorteil ist gleichzeitig auch der Nachteil. Denn nur 3% der Fläche Bhutans eignen sich überhaupt dazu, ein Fußballfeld zu errichten. Denn 80% des Landes im Himalaya liegen über 2000 Metern. Die Nationalsportart ist daher auch nicht Fußball, sondern Bogenschießen.
3: Diese Männer trainieren jedes Wochenende für ein Duell mit dem Nachbardorf. Ein Treffer wird gefeiert.
1: Bhutan ist ein in jeglicher Hinsicht erstaunliches Land. Die Leistung wird nicht als Bruttoinlandsprodukt gemessen, sondern als Bruttonationalglück. Erstaunlich auch der ökologische Fußabdruck. Bhutan ist das einzige klimaneutrale Land der Welt. Und das erstaunlichste Fußballspiel Bhutans wurde im Jahr 2002 ausgetragen. Während sich bei der richtigen WM im Endspiel Deutschland und Brasilien gegenüberstanden, lautete die Partie hier Bhutan gegen die Karibikinsel Montserrat. Festgehalten in einem Film namens The Other Final.
4: This final was about two very different countries and cultures from distant parts of the world meeting each other for the first time and sharing their love for the beautiful game.
1: Das Spiel zwischen den beiden letztplatzierten Teams der FIFA-Weltrangliste endete 4:0 für Bhutan. Unvergessen die Szene der Pokalüberreichung, in der beide Kapitäne den Pokal in die Luft hoben, der sich daraufhin in zwei Hälften teilte.
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0: Die neue von Bibiza. Sterne heißt das Teil, das neue Album Rock'n'Roll Star. Müssen wir uns noch ein bisschen gedulden, aber dafür habe ich was anderes Neues für euch gleich auf der Playlist. Die Temples mit Vendetta und dazu gibt's auch noch die Crystal Fighters und Hozier. Gleich bei der Musik, die alles ändert.
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0: 13.59 Uhr haben wir es mit Hozier und Eat Your Young und wir schauen einmal auf die Welt und auf Deutschland, was passiert. Wir gehen rüber zu unseren Kolleginnen und Kollegen der Ego FM Nachrichtenredaktion.
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2: Ich bin Pia Wegner. Kanzleramtschef Frei hat die geplante Pflegereform der Bundesregierung verteidigt. Bei NTV sagte er, es sei entscheidend, dass in den kommenden Jahren gespart werde. Wie das dann genau aussieht, könne im Parlament noch besprochen werden. Frei betonte außerdem, es müsse ein Ausgleich gefunden werden zwischen den Menschen, die auf Leistungen der Pflegeversicherung angewiesen sind, und denen, die sie finanzieren. Die deutschen Autohersteller haben seit Jahresbeginn im internationalen Vergleich an Umsatz verloren. Laut der Beratungs- und Prüfungsgesellschaft EY sind die Erlöse von Januar bis März um 4,3% zurückgegangen. Konkurrenten aus Europa, den USA und Japan konnten ihre Umsätze wiederum steigern. EY sieht die Gründe unter anderem im schwierigeren Umstieg auf die Elektromobilität oder dass zu viel produziert und zu wenig verkauft wird. Der KI-Entwickler Anthropic will beim Wettlauf um immer bessere und leistungsfähigere künstliche Intelligenz auf die Bremse drücken. Der US-Konzern hält eine weltweite Entwicklungspause für sinnvoll. Diese Zeit könnte genutzt werden, um Regeln und gesellschaftliche Strukturen anzupassen. Zudem solle weiter erforscht werden, wie KI dauerhaft im Interesse der Menschen eingesetzt werden kann. Der Countdown läuft. Am Donnerstag geht die Fußball-WM in den USA, Kanada und Mexiko los. Das diesjährige DFB-Trikot ist mit 100 Euro ziemlich teuer. Eine Alternative dazu ist Secondhand. Julian Degler, ist das eine gute Idee?
3: Auch das ist, wie ich finde, eine super Alternative. Die ist dazu auch noch nachhaltig und Retro ist ja sowieso voll im Trend. Da kann ich zum Beispiel auf eBay Kleinanzeigen oder speziellen Secondhand-Online-Plattformen wie Vinted suchen. Da kann ich dann mit etwas Glück für kleines Geld einem gebrauchten Originaltrikot oder anderen Fanshirts noch eine zweite Chance geben.
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0: Heute müssen wir auf alles vorbereitet sein. Es ist ein Wechsel aus Sonne und Wolken. Immer mal wieder Schauer mit dabei und auch Gewitter können mit dabei sein. Das Ganze bei 15 bis 23 Grad am Samstag. Da fangen wir zwar freundlich und trocken an, aber über den Tag hinweg ziehen sich da die Wolken zusammen. Und auch da kann es immer mal wieder regnen. Das Ganze bei 17 bis 25 Grad. Und am Sonntag, da ist es im Norden schlecht. Wolken, Regen, ab und zu Gewitter. Dafür in der Südhälfte ist es freundlich und meistens trocken. Außer an den Alpen, da kommen Gewitter runter, aber so weit in den Süden gehen wir dann einfach gar nicht. 17 bis 26 Grad sind da drin.
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0: Einen schönen Freitagmittag euch, kurz nach zwei haben wir es und ich muss etwas beichten. Anscheinend hat mein Hund einen Musikgeschmack. Zumindest, wenn ich meinem Nachbarn glauben kann. Der kam vor ein paar Tagen zu mir her und meinte, mir ist aufgefallen, ihr Hund mag modernen Jazz nicht. Ich muss jetzt auch ehrlich sein. Ich habe weder modernen Jazz gehört, noch höre ich von meinem Nachbarn modernen Jazz, noch wüsste ich, wie mein Hund auf modernen Jazz reagiert. Aber ich möchte jetzt etwas mit euch gemeinsam ausprobieren. Wir haben jetzt zwei sehr verschiedene Sachen auf der Playlist. Gleich ein bisschen Hip-Hop mit Watzke und Sloppy Seconds und davor Musiklieblinge Florence and the Machine. Sollte mein Hund reagieren, wenn ihr einen bellen hört, dann wisst ihr, vielleicht hat er Musikgeschmack. Wenn ihr nichts hört, dann wisst ihr, nee, dem ist alles wurscht, der pennt einfach nur. Probieren wir es aus. Musiklieblinge Florence and the Machine mit Delilah. Drifting.

Watzki mit Sloppy Seconds. 10 nach 2 haben wir es und wir können endgültig festhalten, mein Hund hat keinen Musikgeschmack. Das meine ich weder positiv noch negativ. Mir wurde nur gesagt, er mag modernen Jazz nicht. Ich habe mich gefragt, woher soll man das wissen? Wir haben es gerade ausprobiert. Er reagiert einfach auf gar keine Musik. Finde ich ja gut. Weil ganz oft reagieren ja Menschen auf Musik, gerade auf Live-Musik, damit, dass sie ihr Handy rausholen. Dann steht man in der Crowd und sieht eigentlich nur noch Handybildschirme. Manche regt das auf, andere nicht. Einer, der das gar nicht gut fand, war Fred Again. Kennt er bei uns aus dem Programm, zum Beispiel mit I Adore You? Und ihm ging es einfach auf den Zeiger, nur in ein Meer aus Handys zu schauen und hat deswegen ein Handyverbot für seine Tour aufgestellt. Aber nicht einfach nur, dass man irgendwie Sticker draufklebt, man die Kamera nicht verwenden kann und dann muss man da halt stehen und hat keinen Spaß, sondern das Ganze wird gefilmt, es wird fotografiert von professionellen Fotografinnen und VideografInnen und dann kann man sich das Ganze im Nachhinein kostenlos snacken. Was sagt ihr dazu? Findet ihr das gut? Findet ihr das schlecht? Ich finde das nämlich grandios. Ich finde das toll, dass man dann gute Aufnahmen hat, weil es gibt doch nichts Schlimmeres als diese verwackelten Handybilder, die sich niemand anschaut.

0: gleich 20 nach 2. Einen schönen Freitagmittag euch, Ego FM hier, und wir schauen gleich mal nach Amerika. Und zwar nicht auf das negative Amerika von heute, wo man ja nur Schlechtes fast hört, sondern auf die glorreichen Zeiten. Es gibt so viel Gutes, was in Amerika angefangen hat. Und da wollen wir mal einen ganz genauen Blick drauf werfen.
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0: Lady Six hier bei Ego FM mit Diamonds gleich 2:30.
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0: Und tatsächlich hört man ja momentan aus Amerika nur Trump oder Tränengas. Dabei hat dieses Land so viel mehr erlebt und vor allem so viel mehr Gutes. Einige gesellschaftliche Bewegungen haben da angefangen und die Welt verändert. Und eine wollen wir uns mal ganz genau anschauen.
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3: Im Jahr 2006, damals auf MySpace, verwendet die Bürger- und Menschenrechtsaktivistin Tarana Burke den Slogan MeToo. Sie will damals auf die Erfahrungen mit sexuellem Missbrauch aufmerksam machen. Noch viel mehr Aufmerksamkeit bekommt der Begriff später, 2017, im Zuge des Skandals um Produzent Harvey Weinstein. Jetzt als Hashtag auf Twitter. Die Schauspielerin Alyssa Milano ruft in einem Tweet dazu auf, mit der Phrase zu antworten, und zwar alle, die Erfahrungen mit sexuellen Übergriffen gemacht haben. Allein an diesem 15. Oktober wird der Hashtag mehr als 200.000 Mal verwendet und trendet in der Folge in mindestens 85 Ländern. Auch Stars wie Jennifer Lawrence, Gwyneth Paltrow oder Uma Thurman melden sich zu Wort. Im Jahr darauf ist Hashtag MeToo laut Angaben von Twitter immer noch auf Platz 2 der am häufigsten verwendeten Hashtags. Nach dem Anstoß von Milano kommen immer mehr Vorwürfe gegen Männer aus Politik und Showgeschäft an die Öffentlichkeit. Darunter der ehemalige US-Präsident George W. Bush, Schauspieler Kevin Spacey, Comedian Louis C.K. oder der deutsche Regisseur Dieter Wedel. Wie nachhaltig die Bewegung ist, zeigt zum Beispiel der Hashtag DeutschRapMeToo, unter dem im Jahr 2021 Betroffene von ihren Erfahrungen in diesem Bereich berichten. In den USA führt die Bewegung dazu, dass viele Männer in wichtigen Positionen gefeuert wurden. Laut New York Times wurde knapp die Hälfte der Jobs von 200 prominenten Männern durch Frauen ersetzt.
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0: Dead or Alive hier bei Ego FM. You spin me round like a record. Einen schönen Freitag euch. Und wenn ihr mal wieder richtig mit Musikwissen angeben wollt, wenn ihr mal wieder zu euren Freundinnen und Freunden hingehen wollt und sagen wollt, ich hab die schon weit davor gekannt, bevor die bekannt geworden sind, dann solltet ihr euch unser Album der Woche nicht entgehen lassen. Denn sie sind seit Jahren der europäische Geheimtipp in Sachen Punk.
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2: Bevor sich jemand falsche Gedanken macht, mit Gletschern, animierten Mammuts oder aussterbenden Dinosauriern hat das hier rein gar nichts zu tun. Und auch wenn sich die Band Ice Age nennt, wird das hier alles andere als kalt, sondern viel eher heiß, verschwitzt und richtig laut. Ice Age sind seit Jahren der Geheimtipp der europäischen Punk-Szene und ihr neues Album For Love of Grace and the Hereafter könnte sie jetzt so richtig ins Rampenlicht schleudern.

Als sich Ice Age gegründet haben, waren die Mitglieder noch nicht einmal volljährig. Aber schon damals haben sie mit erstaunlich erwachsenem Songwriting auf sich aufmerksam gemacht und einer Wucht, die wirklich kaum in Worte zu fassen ist. Und auch wenn sich die Dänen über die Jahre mal hier und da in anderen Klängen versucht haben, ist diese unglaubliche Post-Punk-Intensität jedes Mal aufs Neue geblieben. Ice Age-Songs klingen so, als würde die Band auf eine unvermeidliche Explosion zusteuern. Quasi wie ein Stern, dem der letzte Brennstoff ausgeht.

für Love of Grace und The Year After haben Ice Age ein kleines bisschen ihre härteren Kanten abgeschleift. Keine Ausflüge mehr in düsteren Mittelalter-Sound oder Hardcore-Punk, dafür süchtig machende Ohrwurm-Hooks.

Das sorgt aber zum Glück nicht dafür, dass Ice Age ihren Sound zu sehr verwässern, aber sie klingen eben doch deutlich zugänglicher als früher. Vor allem, weil man fast alle Songs so richtig schön mitschreien kann. Love of Grace and the Hereafter ist der perfekte Einstieg in das Werk einer der aufregendsten Rockbands der letzten Jahre. Eine, die zeigt, dass gute Gitarrenmusik eben noch lange nicht ausgestorben ist.

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2: Vor 50 Jahren, 1976, hat die Ära des Punks begonnen. Zwischenzeitlich natürlich totgesagt, aber hier der lebende Beweis, dass es ihn noch gibt und dass er auch immer noch gut ist. Unser Album der Woche von Ice Age. Wir hören rein in Star.

0: Langsam aber sicher geht's auf die 15 Uhr zu. Einen schönen Freitagmittag euch gleich auf der Playlist. I'm from Barcelona mit Violins und Maximo Park. The end can be as good as the start. Gleich in voller Länge bei der Musik, die alles ändert.
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0: I'm from Barcelona mit Violins. 15 Uhr haben wir es ganz genau. Wir schalten rüber zu den Ego FM Nachrichten. Was passiert in Deutschland und der Welt?
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2: Ich bin Pia Wegner. Die Lage um die Straße von Hormuz bleibt weiter angespannt. Trotzdem gibt es in Deutschland keine Knappheit bei Treibstoffen. Das hat das Bundeswirtschaftsministerium betont. Weder bei Kerosin noch bei anderen Rohöl- und Mineralölprodukten würden Engpässe drohen. Auch die Europäische Union rechnet nicht mit einer Kerosinknappheit und betont, dass es, was das angeht, kein Risiko für die Reisesaison gäbe. Mehr als jedes zweite Unternehmen in Deutschland setzt inzwischen auf künstliche Intelligenz. Laut dem Münchner IFO-Institut sind das rund 15% mehr als im Vorjahr. Claudia Wächter berichtet.
3: Vor allem große Unternehmen setzen auf KI, kleinere Firmen sind dann noch etwas zurückhaltender. Aber es tut sich was und genutzt werden KI-Tools danach hauptsächlich in der Industrie und ganz konkret dort in der Verwaltung, bei der Datenanalyse, aber mittlerweile auch beim Programmieren. Und mit Blick auf KI und Jobs meinte neulich der Digitalminister der Bundesregierung, wir müssen uns da zusammenraufen.
2: Das Austauschprogramm Erasmus hat einen Meilenstein erreicht. Seit dem Start vor 39 Jahren hat es 1 Million Studierende aus Deutschland gefördert, sprich ihnen zu einem Studien- oder Praktikumsaufenthalt im Ausland verholfen. Am häufigsten haben Studierende diesen laut deutschem akademischen Austauschdienst in Spanien, Frankreich und Italien verbracht. Europaweit haben seit Beginn über 17 Millionen Menschen einen Erasmus-Austausch gemacht. Taylor Swift ist laut dem Wirtschaftsmagazin Forbes zur reichsten Musikerin der Geschichte aufgestiegen. Und das mit einem geschätzten Vermögen von 2 Milliarden Dollar. Ihr Vermögen hat sich damit seit 2024 verdoppelt. Damals ist sie durch die Eras Tour einfache Milliardärin geworden. Die Tournee hat mit 2,2 Milliarden Dollar Einnahmen die umsatzstärkste Konzerttournee der Geschichte hingelegt.
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0: Alle 5 Minuten, wenn ich aus dem Fenster schaue, ändert sich das Wetter eigentlich. Heute Wechsel aus Sonne und Wolken, immer wieder Schauer mit dabei. Es können auch Gewitter mit dabei sein. Das Ganze bei 15 bis 23 Grad. Am Samstag fangen wir freundlich und trocken an, aber über den Tag hinweg kommen ein paar Wolken zusammen und die können auch ordentlich einmal abregnen. Das Ganze bei 17 bis 25 Grad. Und am Sonntag, da wird es in der Südhälfte freundlich und meistens trocken. Die Nordhälfte, die bekommt eher Wolken und Schauer ab, das Ganze bei 17 bis 26 Grad.
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0: Einen schönen Freitagnachmittag euch, kurz nach 3 haben wir's und es gibt eine Liste an Sachen, die ich wirklich nicht hören will. Nummer 1, beruhig dich. Wenn ich so richtig sauer bin und mir jemand sagt, beruhig dich. Es ist so ein bisschen wie, wenn ich etwas verloren habe und ich am Suchen bin und mir jemand sagt, find doch einfach. Ja, ach nee, danke. Dann immer positiv denken. Nein, man darf auch mal negativ denken. Das ist auch in Ordnung. Und drittens, wenn mir jemand sagt, hätte ich dir gleich sagen können, dann sag's mir doch gleich. Es gibt aber eine Variante, wie ich es hören würde, nämlich von den Hives. 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

0: Roy Lotus hier bei Ego FM mit If Our Love Is Dead. 10:10 haben wir's. Und in ihrer neuen Musik probieren Royal Otis einiges aus und sind auch mal ein bisschen experimenteller unterwegs. Kollegin Gloria hat mit ihnen über ihre Songs gequatscht.
1: I think we're just exploring sort of more like not sticking to the formula that a usual pop song would be, you know, like a verse, chorus, middle eight, chorus. I think we're just trying to be like, whatever feels good, feels cool. And we're working with Sean Everett, who recorded that song with us. And we try to keep the instruments really organic and, you know, not so much electronic, and also incorporate samples at the same time from other musicians that we've never really done before. Taking a sample and reversing it and then putting it through and making it sound like a string section or something like that, you know? We're being a bit more experimental, which is so much fun.
0: Und den Spaß, den hört man auch raus. Das ganze Interview gibt's für euch am Sonntag um 1 bei Kollegin Gloria. Und, das kann ich euch auch schon mal verraten, da gibt es auch Tickets für Royal Otis zu gewinnen. Sie sind ja live auf der Festung Kufstein mit dabei. 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Also, unbedingt einschalten. Das ganze Interview gibt's dann aber natürlich auch nochmal zum Nachhören auf egofm.de. Jetzt moderat für euch mit Bad Kingdom.

0: Musik aus Österreich. Wanda hier bei Ego FM mit Die Sterne von Alt-Erla. Wir schauen gleich nicht nach Österreich, sondern nach Amerika, was bei der WM im Vorhinein schon alles diskutiert wird. Gleich mehr dazu mit Kollege Fred.
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0: 15.26 Uhr mit John Batiste und Freedom. Und bei dem Wort Freedom, da halten doch drei Texaner gleich mal ihre Waffen hoch und schießen in die Luft.
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0: Schauen wir doch mal nach Amerika. Wie sieht's da mit Freedom, mit Freiheit wirklich aus? Man muss sagen, sie haben schon ein paar sehr verwirrende Gesetze. Die schauen wir uns mal ganz genau an.
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3: In Lee Country ist nach Sonnenuntergang das Verkaufen von Erdnüssen untersagt.
2: Arizona.
3: Der Besitz von Dildos ist auf 2 Stück begrenzt.
2: Arkansas.
3: Es ist illegal, den Namen des Staates Arkansas falsch auszusprechen.
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3: In Sterling muss eine freilaufende Katze Rückstrahler tragen.
2: Connecticut.
3: Rückwärtslaufen nach Sonnenuntergang ist verboten.
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3: In Lewis gilt es als illegal, figurbetonte Hosen zu tragen.
2: Florida.
3: Es ist verboten, nackt zu duschen.
2: Georgia.
3: In Modehäusern ist das Entkleiden von Schaufensterpuppen ohne zugezogene Vorhänge illegal.
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0: Aber nicht nur wegen dieser absurden Gesetze müssen Fans aufpassen, was sie in Amerika so treiben. Auch die US-Einwanderungsbehörde ICE, die macht gerade schon ordentlich Stress. Was da genau los ist, das schauen wir uns gleich nochmal an mit Kollege Fred.

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0: Musiklieblinge, Portugal, The Man mit Grim Generation. Einen schönen Freitagnachmittag euch.
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0: T-6 Tage, dann ist Anpfiff für die Fußball-WM in den USA, Kanada und Mexiko. Aber es wird gerade heftig diskutiert und zwar nicht um Fußball, sondern um die US-Einwanderungsbehörde ICE. Was dahinter steckt, darüber spreche ich jetzt mit meinem Kollegen Fred. Hallo Fred.
3: Ah, hallo.
0: Fred, warum spielt denn die Einwanderungsbehörde ICE bei dieser WM so eine große Rolle?
3: Ganz einfach, weil viele Menschen befürchten, dass die WM nicht nur ein Fußballfest wird, sondern auch von der harten Einwanderungspolitik der Trump-Regierung überschattet werden könnte. Mhm. ICE ist in den USA für Abschiebungen und für die Kontrolle von MigrantInnen zuständig und allein die Ankündigung, dass die Behörde zumindest in manchen Städten Teil des Sicherheitsapparates rund um die Fußball-WM sein könnte, das hat bei vielen Fans und Menschenrechtsorganisationen natürlich Alarm ausgelöst.
0: Absolut verständlich. Geht diese Alarmbereitschaft oder die Angst so weit, dass Fans auf die Reise komplett verzichten?
3: Zum Teil ja. Menschenrechtsorganisationen haben ja bereits schon vor Reisen in die USA gewarnt. Selbst Menschen mit gültigen Papieren, die könnten bei der Einreise oder im Land selbst Probleme bekommen. Und besonders betroffen dürfen sich dann natürlich Fans aus Ländern fühlen, deren Verhältnis zur US-Regierung angespannt ist oder die von den verschärften Einwanderungsregeln betroffen sind. Und ja, da spreche ich jetzt nur mal von den Fans aus lateinamerikanischen Staaten und von den iranischen Fans natürlich sowieso.
0: Es ist ja das eine, eine Grenzkontrolle am Flughafen zu haben, das kann ich irgendwo noch nachvollziehen. Aber wird ICE auch in den Stadien unterwegs sein?
3: Ja, nach aktuellem Stand nicht. Das sagen zumindest die WM-Organisatoren. Die haben erklärt, dass es keine Einwanderungskontrollen in oder unmittelbar an den Stadien geben soll. Trotzdem, die Skepsis bleibt groß, weil ICE weiterhin Teil der amerikanischen allgemeinen Sicherheitsplanung ist und viele Menschen einfach nicht genau wissen, wo hören jetzt diese Zuständigkeiten auf und wo beginnen sie.
0: Das wissen ja zum Teil die Beamten und Beamtinnen nicht mal selber. Du bist ja großer, großer Fußballfan, deswegen würde es mich jetzt einfach mal interessieren, wenn du die Möglichkeit hättest, zur WM zu reisen, würdest du es machen?
3: Also ich war vor etwa 10 Jahren das letzte Mal in den USA, genauer gesagt in New York. Und selbst damals hatte ich schon so das Gefühl, dass an jeder Ecke irgendein Uniformierter steht und einem erklärt, was man darf und was man nicht darf. Mhm. Und natürlich muss in einer Millionenstadt für Sicherheit gesorgt werden. Aber wenn ich dieses Gefühl von damals jetzt ins aktuelle, wie soll man sagen, Ice Age übertrage, dann muss ich mich dem ehrlich gesagt nicht aussetzen. Also eine Fußball-WM, die sollte sich nach Offenheit, Begegnung und Begeisterung anfühlen. Und nicht nach der Sorge, ständig kontrolliert zu werden.
0: Aber so wie ich dich einschätze, du würdest ja jetzt die WM auch nicht boykottieren, oder?
3: Ja klar, machen wir uns nichts vor. Sobald der Anpfiff erfolgt ist, bin ich wieder zu 100% Fußballfan und hoffe einfach, dass nichts passiert.
0: Auch irgendwo verständlich. Jetzt die neue von Blood Red Shoes, Dead Air. Danke, Fred.

0: Langsam aber sicher geht's auf die 16 Uhr zu. Damit sage ich ciao, ciao, arrivederci und übergebe an meine kompetenten Kollegen Frau Hoffmann und Herr Kollmann. Der Dampfer der guten Laune liegt gleich ab. Also bleiben Sie dran, haben Sie Spaß und ein schönes Wochenende.
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0: Down in the Past von Mando.
1: Hat ja schon mal gut angefangen, Herr Kollmann hier.
2: Diau. Schön, dass Sie wieder da sind, Frau Hoffmann. Sie hatten ja letzte Woche, waren Sie im Urlaub gewesen, ne? Schön, dass Sie wieder hier im Wohnzimmer
1: sind. Ich sehe so gut aus, Leute. Ich sehe so gut aus. Es ist so schade, dass wir keine Webcam hier haben.
2: Wir sind halt Radiogesichter, Frau Hoffmann. Ja, damit müssen wir leben.
1: Ja.
2: Kurz rüber in die Nachrichten und dann geht's ja gleich so richtig los, Frau Hoffmann.
1: Los, los, los.
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4: Ich bin Pia Wegner. Böllerwürfe, Raketenbeschuss und immer wieder Gewalt. Die Deutsche Bahn reagiert auf zunehmende Risiken für ihre Sicherheitskräfte und testet deshalb in Berlin jetzt Schutzhelme für spezielle Einsatzteams. Zoe Tassovali berichtet.
5: Sie sehen aus wie kleine schwarze Polizeihelme mit herunterklappbarem Visier. Zum Standard sollen diese Helme aber nicht werden. Sie sollen nur dann zum Einsatz kommen, wenn eine Lage zu eskalieren droht. Bewährt sich der Test in Berlin, könnten die Helme ab dem kommenden Jahr bundesweit eingeführt werden. Die Bahn setzt außerdem auf mehr Sicherheitspersonal, Bodycams und zusätzliche Deeskalationstrainings.
4: Die Folgen des Iran-Kriegs haben wir in Deutschland vor allem an der Zapfsäule gemerkt. Sprit ist ja deutlich teurer geworden. Laut einer Greenpeace-Analyse haben Ölkonzerne in Deutschland allein im Mai rund 700 Millionen Euro zusätzlichen Gewinn gemacht. Seit März würden sich die Zusatzgewinne auf 2,4 Milliarden Euro summieren, heißt es. Zum Vergleich, der Tankrabatt hat den Steuerzahler rund 1,6 Milliarden Euro gekostet. Die geplante Pflegereform von Bundesgesundheitsministerin Waken stößt auf viel Kritik. Auch der Landkreistag ist alles andere als zufrieden. Die Kommunen befürchten, dass Kosten auf sie abgewälzt werden könnten. Bei einem kommunalen Defizit von 30 Milliarden Euro sei das für Landkreise, Städte und Gemeinden nicht leistbar, so Landkreistagspräsident Brötel in den Zeitungen der Mediengruppe Bayern. Deutschlands DFB-Elf hat bei der Fußballweltmeisterschaft keine Chance auf den Titel. Das glaubt eine große Mehrheit laut einer repräsentativen Umfrage fürs ZDF. Nur 15% glauben daran, dass Deutschland Weltmeister wird. Für Freude hingegen hat ein Fehler auf der FIFA-Website bei rund 60 Fans gesorgt. Sie haben ihre Tickets nämlich kostenlos bekommen. Inzwischen hat der Verband sich aber gemeldet und will das Geld nachträglich haben.
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2: Mit Sonne, mit Wolken, mit Schauern und vereinzelten Gewittern geht's rein ins Wochenende. Höchsttemperaturen liegen bei 16 bis 21 Grad. Morgen am Samstag ziehen nach sonnigem Beginn von Südwesten her wieder Wolken auf mit vereinzelten Schauern. Am Sonntag und am Montag ist es dann oft recht sonnig mit nur leichtem Schauerrisiko. Es wird auch wieder wärmer mit über 25 Grad. Am Montag.
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3: Hey, hey, hey.
4: Wir dürfen übrigens kurz dazu sagen, apropos Deutscher Radiopreis, wir haben uns dieses Jahr extra nicht beworben, damit wir den nicht wieder abgeben müssen, den Preis. Wir haben ihn jetzt unser Leben lang.
5: Ach so, wir haben uns deswegen nicht beworben, dass wenn wir nominiert werden sollten, aber dann nicht gewinnen,
4: genau. Quasi
5: dann doch wieder die Lose sind.
4: Ja, genau. Also deswegen einfach nicht nochmal antreten.
5: Ja.
4: Und dann hat man den für immer sein Leben lang.
5: Jetzt
4: es ist auch gar kein Wanderpokal.
5: Nein.
4: Ja? Ich will das gar nicht so sagen. Wir haben den und den behalten wir auch. Aber es fühlt sich besser an, wenn man ihn nicht gefühlt wieder verliert.
5: Jetzt habe ich das Konzept dahinter verstanden, Frau Hoffmann. Vielen Dank, dass Sie mir mal aufgeklärt haben.
4: Ja? Herzlich gerne, Herr Kollmann.
5: Heute an diesem 5. Juni, Frau Hoffmann ist wieder zurück aus dem Urlaub.
4: Hey,
5: keiner,
4: hey, hey.
5: Nur ich weiß, wo sie war und ich werde dieses Geheimnis mit ins Grab nehmen, Frau Hoffmann. Ja?
4: Ja. Vielleicht war ich auf einer Schönheitsfarm, ja. Vielleicht war ich bei dem Booty Camp.
5: Ja.
4: Vielleicht habe ich mein eigenes FKK-Camping-Dorf eröffnet. Man weiß es nicht.
5: Es ist alles möglich.
4: Alles.
5: Ja. Ich wurde eingeweiht, Frau Hoffmann, und ich werde mich...
4: Vielleicht habe ich geheiratet.
5: Ja. Ich war auf jeden Fall sehr überrascht, wo Sie da waren, Frau Hoffmann.
4: Ja.
5: Wäre ich gerne dabei gewesen. 7 Days in the Sun, das ist Ihr Titel, mit dem starten wir rein in diese Stunde.
4: Und zwar geht er jetzt nach Augsburg zu Stefanie. Die schreibt Hallihallo und...
6: Hey, hey, hey!
4: Frau Hoffmann und Herr Kollmann, wir freuen uns riesig, dass der Dampfer der guten Laune heute endlich wieder auf Fahrt geht. Hierfür bitte!
5: Schönen Start ins Wochenende, hier ist die Hoffmann-Kollmann-Radio.
4: Show, show, show!
5: Show, show, show, show!

0: Tough Cookie.
1: Das erinnert mich.
0: Und Peter Fox.
1: An die Christmas, also die Weihnachtsplätzchen, die uns unser ehemaliger Chef immer gebacken hat. Tough Cookie, das war, die waren sehr tough, die waren ultra hart.
0: Die waren sehr sandig, Frau Hoffmann, sagen wir es so, wie es ist.
1: Ja, die hießen auch Sandplätzchen oder sowas, ne?
0: Wenn man da reingebissen hatte, hatte man das Gefühl, man beißt gerade einmal in den Sahara-Wüstenstaub rein.
1: Ja, so ein bisschen auch betonartig. Ich glaube, 2, 3 Kollegen haben auch Zähne verloren. Aber die wurden mit viel Liebe und sehr viel Druck gemacht. Sie bestehen, glaube ich, nur aus Butter, Zucker und ein bisschen Mehl. Und sie waren hervorragend und ich vermisse sie immer noch. Conny, wenn du das jetzt hörst, es ist mir egal, ob Sommer ist. Ich würde sie noch nehmen, die Weihnachtsplätzchen.
0: Ja, Hoffmann, wünschen Sie sich nicht zu viel. Ja? Am Ende liegen die morgen schon vor der Tür bei Ihnen.
1: Ich würde mich freuen.
0: Die Sandplätzchen.
1: Ich würde mich freuen.
0: Ja? Wir starten rein in den Juni. Ist schon wieder ein neuer Monat angebrochen, Frau Hoffmann. Der Sommer steht vor uns. Haben Sie eigentlich noch, ich meine, Sie waren ja jetzt im Urlaub, aber haben Sie noch was anstehen diesen Sommer eigentlich?
1: Ey, klar. Kroatien, Malle, Herr Kollmann, wir zwei wieder vielleicht.
0: Sind wir schon verabredet auf Malle dieses Jahr?
1: Nee, noch nicht so ganz. Ja?
0: Müssen wir mal gucken, Frau Hoffmann. Je nachdem, wie die Kerosinpreise bei den Fluganbietern steigen oder eben nicht steigen, bin ich mit am Start oder nicht, Frau Hoffmann.
1: Ja.
0: Weil ich kann mir das dann am Ende auch nicht mehr leisten mit Ihnen. Ja, es wird dann auch irgendwann zu teuer.
1: Wir nehmen ein Tretboot, Leute. Und ihr, eure Musikwünsche, her damit.
0: Ja, mit dem Tretboot nach Malle. Ich habe letztens hier ein Video gesehen, da wurde so eine Riesenschlange ist da auf so ein Segelboot gesprungen aus dem Mittelmeer raus, Frau Hoffmann. Da ist ganz schön was los mittlerweile da unten im Meer.
1: Schlange?
0: Ja, so eine Riesenschlange, so eine Würgeschlange ist aus dem Wasser gesprungen.
1: Ich glaube dem kein Wort.
0: Ja. Wir tanzen erstmal so ein bisschen
1: in den Sonnenuntergang hinein.
0: Ja.
1: Und zwar mit Peter, der kommt aus Mannheim und schreibt: Hallihallo, Frau Hoffmann und Herr Kollmann, wir freuen uns wieder auf eure Show, würden ein paar Musikwünsche rüberschicken. Einer von das Klangkarussell mit Sonnentanz.
0: Und hier ist er auch schon. Fühlt euch mal in so einen schönen Urlaub eingewickelt.
1: Hey, das ist ein Mix, Herr Kollmann.
0: Ja, nicht ein Mix, da ist, hören Sie mal, das ist eine kleine Überraschung. Da ist ein Sänger mit dabei, weil normalerweise kennen Sie ja nur ein Instrumental von Sonnentanz. Und hier singt einer mit, Frau Hoffmann. Ja? Will Hurt singt mit, aber hören Sie einfach mal.
1: Ich höre zu.

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0: Wir waren ja vor ein paar Wochen, Frau Hoffmann, ist auch schon wieder fast ein Monat her, waren wir auf einer Hochzeit, haben wir ja schon drüber gesprochen. Da haben wir so Hoffmann-Kollmann DJ-Duo Soundsystem gemacht quasi.
1: Ja, wir sind buchbar, aber wir sind teuer, Leute.
0: Und als ich da während dem Auflegen so in die tanzende Masse reinguckte, sah ich auf immer so einen Jan Delay durch die Gegend tanzen.
1: Da war der Jan Delay, Leute.
0: Ja? Die haben den so als Pappfigur haben sie den damit reingebracht auf die Party.
1: Fand aber in Lebensgröße.
0: Und dann habe ich mich gefragt, Frau Hoffmann, und stellen Sie sich vor, ich habe mich tatsächlich informiert, ich bin direkt auf Recherchereise gegangen, wie und wo man solche riesengroßen, lebensgroßen Pappfiguren herbekommt, weil ich würde uns beide mal erst so eine Pappfigur drucken lassen und dann bei uns im Sender einfach in Gang reinstellen.
1: Einfach reinstellen.
0: So als Begrüßungskomitee,
1: dann denkt jeder, wir arbeiten. Wir arbeiten wirklich da.
0: Ja. Oder uns ins Studio reinstellen, Frau Hoffmann, freitags. Ja? Dann haben die Leute immer so ein bisschen...
1: Wie viel kostet das denn? Kann man das von jedem machen oder gibt es das nur von VIPs zu kaufen?
0: Nee, Sie können da, also Sie müssen hochauflösendes Foto müssen Sie hinterlegen und dann kostet das, ich habe sogar geguckt, ich habe uns beide mal da reingeladen, es würde uns 39 Euro kosten.
1: Hä, das ist ja nix.
0: Soll ich eine bestellen?
1: Ja, sicher. Und dann stellen wir das einfach mal spontan in die Münchner Innenstadt, einmal in die Einkaufszone. Punkt. Ja. Dann so, ohne was dazu zu sagen.
0: Die haben es eh schon so schwer in der Fußgängerzone. Ja, da müssen wir uns nicht nur als Pappfigur reinstellen.
1: Und dann mal gucken, ob es jemand mitnimmt.
0: Ja.
1: Und gar keine Ahnung hat, wer dann in seinem Wohnzimmer steht, dieses hübsche Pärchen.
0: Aber wenn ich ihr Copyright okay bekomme, dann würde ich uns als Pappfigur, würde ich einfach mal bestellen und gucken wir mal, was wir damit machen.
1: Kann ich mir vorher das Foto angucken, was sie dann also bestellen? Weil sie haben auch ganz hässliche Fotos von mir und Bilder. Also das würde ich sehr ungern einfach nur
0: da
1: so
0: da muss man
1: in
0: mal dazu sagen, jedes Foto, das wir machen, lasse ich mir von Frau Hoffmann erstmal abherzen, ja, in meiner App, damit ich ja nichts poste, was ihnen nicht gefallen könnte.
1: Und dann packt er den 60er Filter drüber, ja, 60 Plus Filter.
0: Damit weil ich damit halt gut aussehe.
1: Ja, merkt ihr was? Merkt ihr was? Aber das mit den Pappaufstellern, die Idee, die müssen wir weiter verfolgen. Die finde ich ziemlich gut.
0: Dann bestelle ich uns, Frau Hoffmann.
1: Machen wir. Ja,
0: dann stellen wir uns erstmal dem Chef vor. Wir starten hier heute ganz gemütlich wieder aus dem Wohnzimmer 1 ins Wochenende. Und zwar mit Milk and Sugar, Frau Hoffmann, und Miriam Makeba.
1: Miriam Makeba.
0: Ja.
1: Ba, da, da, ba, da, ba, ba. Den kennen wir doch. Und der geht nach Berlin zu Verena.
0: Hi, Amma. Pata, pata.
1: Pata, pata. Ja, genau, pata, pata. Ja.
0: Fühl dich mal in so einen schönen Pata, pata eingewickelt. Hier ist die Hoffmann-Kollmann-Radio.
1: Schau.

0: Body Rock von Moby hier in der Hoffmann-Kommann-Radio-Show.
1: Warten Sie eine Sekunde.
0: Da muss ich erst gucken. Bitte warten Sie, Frau Hoffmann.
1: Da geht zu Lena nach München mit einem.
2: Hey.
1: Hoffmann-Kollmann-Radio-Show. Ich bin so froh, dass ihr unser Wording ja schon drauf habt. So wie wir uns unterhalten. Oh, Herr Kollmann.
0: Ja.
1: Jetzt fühle ich mich ein bisschen. Beobachten Sie mich?
0: Ich beobachte Sie heute ausnahmsweise. Wir haben hier, Frau Hoffmann, eine direkte Videoübertragung zu mir hier ins Schlafzimmer aufgebaut, damit wir uns auch mal sehen können während der Moderation.
1: Aber das habe ich jetzt erst gecheckt.
0: Das wussten Sie gar nicht. Ich beobachte Sie schon die ganze Zeit.
1: Ich dachte, Sie hätten mir nur so einfach diesen Mini-Bildschirm daneben, weil da sehe ich nämlich auch drauf die nächsten Titel, die kommen.
0: Genau.
1: Und dann habe ich jetzt mal genauer hingeguckt. In der rechten kleinen Ecke ist Herr Kollmann zu sehen.
0: Und es hat auch einen kleinen Hintergrund, Frau Hoffmann. Ich beobachte Sie heute nämlich, weil ich mal wissen möchte, wie Sie es schaffen, nach Ihrer Abwesenheit hier freitags bei mir so unfassbar viele Haare von sich auf der Couch zu verteilen. Ich finde die in jeder Ritze freitags spätabends. Dementsprechend möchte ich heute einfach mal gucken, was Sie da so treiben auf der Couch. Ich seh das ja sonst nicht, Wolfmann.
1: Habt ihr auch etwas Haariges zu Hause? Katze, Hund, Wellensittich, Blondine?
0: Ja.
1: Dann gerne mal schreiben.
0: Ich hätte Sie schon mindestens 500 Mal klonen können, Frau Hoffmann, in den letzten 15 Jahren.
1: Ich wollte es gerade sagen. Was sagen eigentlich die ganzen anderen Frauen dazu, wenn hier ständig Blondine?
0: Ja.
1: Dann gerne mal schreiben.
0: Ich hätte Sie schon mindestens 500 Mal klonen können, Frau Hoffmann, in den letzten 15 Jahren.
1: Ich wollte es gerade sagen. Was sagen eigentlich die ganzen anderen Frauen dazu?

0: Das ist die Hoffmann Kommen Radio Show an diesem Freitagnachmittag, Hoffmann. Und bevor wir hier gleich wieder richtig durchstarten in die nächste Stunde, haben wir noch ein paar Hits am Stück anstehen.
1: Stück, Stück, Stück. Und zwar geht Linkin Park zu Petra nach Kelheim.
0: Und die Wir sind Helden auch am Start gleich mit Guten Tag für Tobias aus Würzburg. Das alles gleich hier beim Dampfer der guten
1: Laune.
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0: Da waren wir live drauf.
1: Guten Tag.
2: Die Wir sind Helden mit Guten Tag. Hier ist die Hoffmann-Kommann-Radioshow. Frau Hoffmann, hat sich schon ganz gut eingesessen jetzt nach der ersten Stunde auf der Couch? Kannst direkt weitergehen gleich, oder?
0: Ich glaube, die Kollegen mit den News sind auch schon wieder am Start, Herr Kollmann. Ja.
2: Gehen wir mal kurz rüber zu denen.
0: Ich mach's mir bequem. Ja.
2: Und Ihnen hole ich dabei was zu trinken. Ich sehe schon, Sie sind schon ganz ungeduldig.
0: Ich wollte es jetzt noch nicht gesagt. Ich wollte mal gucken, wie lange es dauert.
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4: Ich bin Pia Wegner. Pflege kostet viele Betroffene bereits ein Vermögen. Jetzt gibt es Streit um die geplante Reform von Gesundheitsministerin Wagen. Kritiker befürchten, dass Pflegebedürftige und ihre Familien künftig länger auf finanzielle Entlastungen warten müssen. Zoe Tassovalli berichtet.
5: Genau davor warnt auch der Deutsche Städtetag. Präsident Jung sagt, viele Menschen könnten die hohen Kosten für einen Pflegeplatz schon jetzt nicht allein stemmen. Dann müssten häufig die Kommunen einspringen. Die Reform sieht unter anderem vor, dass Entlastungen für Heimbewohner später greifen als bisher.
4: Anfang Februar hatte der tödliche Angriff auf einen Zugbegleiter bei Kaiserslautern bundesweit für Entsetzen gesorgt. Die Bahn setzt seitdem auf extra Sicherheitsmaßnahmen wie Bodycams oder mehr Sicherheitspersonal. Bald könnten da jetzt noch Schutzhelme dazukommen, und zwar solche, wie sie bei der Bundespolizei genutzt werden. Noch bis Dezember testet die Bahn die Helme bei ihrer mobilen Unterstützungsgruppe in Berlin. Mehr als jedes zweite Unternehmen in Deutschland setzt inzwischen auf künstliche Intelligenz. Das zeigt eine Umfrage des Münchner IFO-Instituts. Im vergangenen Jahr lag der Anteil noch bei knapp 41%, also 15% weniger als jetzt. Besonders stark verbreitet ist KI in der Industrie. Dort nutzen bereits knapp 59% der Betriebe die KI-Anwendungen. Auch im Dienstleistungssektor ist der Einsatz mit 56% weit verbreitet. Mal schnell zum Telefon greifen und einfach anrufen. Das machen immer weniger Menschen in Deutschland. Wie die Bundesnetzagentur mitgeteilt hat, lag die Zahl der Gesprächsminuten letztes Jahr bei rund 47 Milliarden Minuten, also 10 Milliarden weniger als noch 2024. Auch übers Handy wurde weniger telefoniert, dafür hat's mehr Videocalls gegeben und auch das verbrauchte Datenvolumen ist gestiegen.
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2: Mit Sonne, mit Wolken, mit Schauern und vereinzelten Gewittern geht's rein ins Wochenende. Höchsttemperaturen liegen bei 16 bis 21 Grad. Morgen am Samstag ziehen nach sonnigem Beginn von Südwesten her wieder Wolken auf mit vereinzelten Schauern. Am Sonntag und am Montag ist es dann oft recht sonnig mit nur leichtem Schauerrisiko. Es wird auch wieder wärmer mit über 25 Grad. Am Montag.
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2: Heute am Tag des Heißluftballons, Frau Hoffmann. Sind Sie schon mal Heißluftballon gefahren eigentlich?
0: Nee, aber ich habe mir letztens alles, ich weiß auch nicht, es war wie so ein Rabbit Hole, bin ich reingestiegen, weil ich wissen wollte, ist das wirklich so umweltfreundlich, wie man sich das ja vorstellt?
2: Ach, sagen Sie es
0: nicht, ja, weil doch, mache ich. Weil in so einem Heißluftballon, das ist ja total ruhig. Ja, da ist ja nur heiße Luft drin, in Anführungsstrichen. Das stimmt überhaupt nicht. Da sind so viele Abgase drin, wie eine Autofahrt zwischen so 600 bis 800 Kilometern.
2: Hoffmann.
0: 600 bis 800 Kilometer.
2: Machen Sie das Heißluftballonfahren nicht schlecht. Ich wollte einmal
0: noch nie
2: zum Ding mal fahren.
0: Ich wollte auch schon mal.
2: Ja, dann lassen Sie uns doch mal machen. Dann blasen wir mal 800 jetzt. Kilometer Autofahrt raus.
0: Genau. Das machen wir. Die Radiomoderatoren mit dem schwarzen Daumen, Hoffmann und Kollmann.
2: Wieso schwarze Daumen? Ich habe einen grünen Daumen. Gucken Sie mal im Wohnzimmer an. So viele schöne Pflanzen um Sie herum.
0: Ich habe auch versucht,
2: Sie was gesagt übrigens.
0: Ja,
2: halten Sie sich immer zurück mit Ihren.
0: Ja, das ist atemberaubend. Ich sitze hier in der grünen Hölle. Das ist wirklich
2: sagen
0: toll,
2: mal,
0: was Herr Kollmann.
2: Hier die Kletterpflanze. Gucken Sie mal, wie weit die schon geht. Irgendwann wird sie die an der Couch erreichen.
0: Das ist eine Würgepflanze. Irgendwann hat sie mich erreicht, Herr Kollmann. Ja, ich sehe sie. Sie wächst wöchentlich näher an mich ran.
2: Ja. und dann ganz schnell wieder weg, weil sie dann feststellt, ach, da ist ja Frau Hoffmann.
0: Da ist ja Frau Hoffmann. Für mich angebaut hat aber noch nicht der Herr Kollmann, trotz gut und grünem Daumen.
2: Ja, ich wollte es nur gesagt haben. Ich möchte sie hier auch nicht beheimaten, Frau Hoffmann, hier in der Wohnung. Ja. Hier sind erstmal ein paar Musikwünsche für euch, und zwar dieser hier. Fatboy Slim mit Right Here, Right Now im Camel Fat Edit. Wo gucken Sie denn hin?
0: Aber die Pflanze da vorne, bevor es rausgeht auf Ihrem Balkon, die ist aber Plastik, ne?
2: Die ist Plastik.
0: Ja,
2: haben Sie gut erkannt.
0: Ja, gut.
2: Fühlt euch mal so eine schöne Plastikpflanze eingewickelt in diesem Freitagnachmittag. 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
0: Show.

0: Turn Off the Light von Nelly Furtado, Frau Hoffmann, hier in der kleinen, gemütlichen Hoffmann-Kommand-Radioshow. Und wissen Sie, was ich die Woche gelesen habe? Ich habe gelesen, dass die Darkrooms gar nicht mehr so relevant sind wie früher einmal. Dass
1: was man glauben sich, Sie denn, was ein Darkroom ist?
0: Naja, ein dunkler Raum.
1: Und was macht man da?
0: Wo man sich drin treffen kann, zu jeder Aktivität, auf die man gerade so Lust hat, hätte ich jetzt gedacht, oder? Pfannkuchen backen im Dunkeln.
1: Aha.
0: Ja.
1: Ja.
0: Aber
1: was soll das jetzt heißen? Sind das jetzt Lichträume geworden? Also gibt was?
0: Na, man
1: was,
0: braucht
1: was
0: ist die man, Aussage. Naja, also die Aussage war, dass man früher, wie soll ich sagen, dass es halt gesellschaftlich nicht so gern gesehen war, wenn sich halt unterschiedliche Typen geküsst haben, ja. Männliche,
1: ach so, Homophobie.
0: Weibliche. So. Und dass die Gesellschaft einfach mittlerweile sich entwickelt hat und dass man heutzutage sich da nicht mehr verstecken muss. Und prima. Das hat man im Darkroom getan quasi.
1: Deshalb machte man das heutzutage auf dem Rathausvorplatz.
0: Richtig. Waren Sie schon mal in dem Darkroom, Frau Hoffmann?
1: Nee, doch. Doch.
0: Ja.
1: War ich schon.
0: Mit wem und wann?
1: Passen Sie auf. Das war eine ganz verrückte Nacht. Ich glaube, es war wieder mit Kollegin Lola. Ne?
0: Natürlich.
1: Mit der stürze ich am liebsten ab. Und wir haben Barhopping gemacht, Kneipenhopping. Irgendwer hat uns dann aufgelesen, ein junger, hübscher Typ, offensichtlich auch schwul. Und der hat gesagt, ich zeige euch jetzt mal meine Bars. Und dann sind wir da rein. Und irgendwie war ich auf der Suche nach dem Damenklo. Ja. Was natürlich eher spärlich gesät ist in so schwulen Bars. Und dann bin ich durch so ein Netz durch und dachte mir schon, das ist jetzt aber ein komischer Weg zum Klo. Und dahinter war halt ein Raum und es war wirklich sehr, sehr duster. Aber den Geräuschen nach zu urteilen und der nackten Haut, die ich dann unter meinen Fingern spürte, nachdem ich mir nach vorne getastet hatte, wusste ich dann, hier ist nicht die Toilette. Ich gehe mal ganz schnell wieder zurück und raus und gehe neu auf die Suche. Ich war in einem Darkroom gelandet. Die Kollegen draußen, beziehungsweise die Lola, die hat mich heftigst ausgelacht. Und das war aber auch meine Geschichte. Es war ein Quickie. Ich war sehr schnell wieder draußen.
0: Ja. Geschichten, die das Leben schreibt mit Elise Hoffmann, Frau Hoffmann. Allein diese Story wird Ihre Biografie füllen am Ende des Tages.
1: Waren Sie schon mal in einem Darkroom?
0: Können Sie sich überlegen.
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0: Und obendrauf singe ich, alles wird sich ändern, wenn wir groß sind.
1: Alles wird sich ändern. Hat sich das wirklich jemand gewünscht oder ist das von Ihnen?
0: Der Rominik Kollmann hat sich das gewünscht.
1: Himmel, ey.
0: Ganz
1: haltet
0: toller
1: ihn auf.
0: Hörer ist
1: haltet
0: das.
1: Ihn auf.
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0: Got to Do With It. Warren G. mit Tina Turner, Frau Hoffmann.
1: Was ein Duett.
0: Was ein Brett, oder? Was für ein Brettchen
1: was
0: hier.
1: Was für ein Duett, und was für ein Brett. Apropos viel Liebe. In Transsilvanien, habe ich gelesen, gibt es eine Kirche, die einen Scheidungsraum hat. Habe ich Ihnen das schon mal erzählt?
0: Ach, Sie haben schon so viel erzählt, Frau Hoffmann. Weiß ich jetzt nicht. Kann
1: toll,
0: jetzt nicht bestätigen.
1: Links rein, rechts raus. Also Paare, die sich trennen wollen, müssen 2 Wochen lang in diesem Raum leben. Mit nur einem kleinen Bett, einem Stuhl, einem Tisch, einem Teller und nur einem Löffel.
0: Ja.
1: Und in 300 Jahren gab es nur eine einzige Scheidung. Aber ich glaube eher, weil die ja gesagt haben, no way, ich gehe da mit dir auf keinen Fall rein, lieber bleibe ich verheiratet. Das ist der Scheidungsraum in Transsilvanien. Da kann man nicht einfach nur sagen, ich will nicht mehr. Da bleibt man 300 Tage, zwei Wochen nur, ja, in so einem Scheidungsraum.
0: Waren Sie nicht schon mal in Transsilvanien? Ich habe doch irgendwas, haben Sie doch schon mal erzählt, haben Sie doch mal Urlaub gemacht in Rumänien oder irgendwo in der Gegend? Oder waren Sie,
1: das war
0: waren
1: Georgien,
0: Sie das nicht?
1: Ganz knapp dran.
0: Das war Georgien.
1: Ganz knapp.
0: Naja, aber ist ja auch ganz knapp dran.
1: Ja, ist ja wirklich ganz knapp.
0: Ja. Jetzt muss ich hier ganz kurz mal antworten. Ich kriege gerade private Nachrichten. Warten Sie mal ganz kurz, Frau Hoffmann.
1: Ich nehme derweil
0: so,
1: ein Schluckchen.
0: Musst kurz, aber wir haben ja Zeit auch für sowas.
1: Kaffee, weil ich immer noch keinen Drink habe. Ne? Habt ihr das gemerkt? Ich habe immer noch keinen Drink in der Hand. Ich weiß auch nicht,
0: ich
1: was heute
0: los ist.
1: Ich mache
0: mich auf den Weg, Frau Hoffmann. Heute am 5. Juni habe ich nur gesehen, ist Tag der inneren Einstellung. Auch Sie können Ihre Einstellung mal überdenken, Frau Hoffmann. Und mal nicht so pingelig sein die ganze Zeit.
1: Ich habe gar keine innere Einstellung, nur eine äußere.
0: Ja, und dann singe ich Ihnen ganz feuchtfröhlich She Drives Me Crazy von den Fine Young Cannibals, wenn Sie das haben. Ja.
1: Das haben Sie eine tolle Überleitung. Tolle Überleitung. Ja. Me crazy.
0: Sehr verehrte Damen und Herren, wir starten ins Wochenende rein. Momentan noch relativ trocken, aber das wird sich hier gleich ändern und dann geht es hier gleich so richtig los.
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0: Kein Scheißmann, jeder weiß man. Das waren die Fantaswurfen mit der Picknicker. Wir waren auch noch nie picknicken zusammen,
1: ist mir gerade angefallen. Jetzt hätte ich ein bisschen Bock drauf, weil sie haben ja einen riesen Garten da draußen, einen riesen Anwesen. Da könnten wir uns sogar überlegen, ob wir in den Ost- oder Nordteil ihres Parks hinziehen und dann eine schöne Picknickdecke ausbreiten, uns eine Wassermelone gönnen, ein Prosecco dazu. Hä, wie schön wäre das jetzt, Herr Kollmann?
0: Können wir uns dann überlegen, Frau Hoffmann.
1: Das planen wir.
0: Das planen wir nochmal.
1: Wir machen das große Hoffmann und Kollmann Picknick.
0: Sommerpicknick 2026.
1: Laden wir euch alle ein.
2: Sommerpicknick 2026.
1: Ja, wie geil.
0: Ist Ihnen das eigentlich auch schon mal aufgefallen, dass wenn Sie irgendwo im öffentlichen Nahverkehr unterwegs sind oder vielleicht beim Bäcker gerade an der Kasse stehen und hinter Ihnen kommt gerade so eine Horde an Jugendlichen, an Schülern gerade frisch aus dem Klassenzimmer raus und Sie haben so den Eindruck, Sie verstehen so gar nichts mehr davon, was die da so von sich geben, Frau Hoffmann. Die haben da so komische Umlaute haben die mittlerweile in ihrer Sprache eingebaut.
1: Das habe ich bei jedem Bayern, wie so der mir über den Weg läuft, habe ich dieses Gefühl.
0: Wie so Außerirdische manchmal, Frau Hoffmann. Ja?
1: Wo wollen Sie denn hin?
0: Bitte, ne, wollte ich einfach nur mal so, weil ich gerade so einen Schein gebaut habe. Manchmal übernimmt man auch solche Geschichten, ja. Wenn die Welt untergehen würde, Frau Hoffmann, ja, und Sie dürften mit einem letzten Menschen nochmal ganz ausführlich sprechen.
1: Ist es gerade das vierte Thema, was wir halt innerhalb von zwei Minuten...
0: Wir haben noch Zeit hier heute.
1: Ja, gut, ja? Okay.
0: Mit welchem Menschen würden Sie das letzte Gespräch führen wollen, wenn die Welt untergeht?
1: Darf es auch eine Katze sein?
0: Machen Sie halt dann die Katze von mir aus. Ich dachte, Sie nennen jetzt mich, weil Sie sagen, mit Ihnen habe ich so viel gesprochen.
1: Ein paar genau, mit Worte Ihnen habe ich schon so viel gesprochen. Ja, das reicht für 5 Leben.
0: Ja. So. Ist es die Antwort jetzt von
1: das
0: Ihnen?
1: Das ist meine Antwort. Ja, super. Was ist denn Ihre Antwort? Wahnsinn.
0: Überlege ich mir noch.
1: Er ist ja nicht darauf vorbereitet. Mir stellt er irgendwelche Fragen, dass er nie darauf vorbereitet.
0: Ich bin auf gute Überleitungen vorbereitet, zum Beispiel auf den nächsten Titel von den Sportfreunden Stiller. Die waren ja vor kurzem bei mir im Talkradio und die habe ich gefragt, wenn die Welt untergehen würde und sie dürften einen letzten Akkord anschlagen, welcher das wäre?
1: C-Moll.
0: E-Moll für Melancholie oder lieber C-Dur für so richtig nochmal auf die Kacke hauen? Die Antwort hört ihr im Podcast.
1: Boah, das war jetzt spannend. Dafür würde ich einschalten.
0: Und hier sind sie, die Sportsies, mit Wellenreiten. Hier ist die auch von Kommandant Radio.
1: Natürlich. Show.

0: auf ins Wochenende mit der Hoffmann-Kommann-Radioshow und gleich drei jetzt am Stück, Frau Hoffmann.
1: Stück, was haben wir denn da? Hä, der Falco? Welcher verrückte Mensch hat sich denn hier Falco gewünscht? Achtung, 3, 2, 1, Theresa aus München. Du wilde Rakete, du.
0: Und dann tatsächlich, Frau Hoffmann, hier ist eine Namensvetterin. Ich wusste gar nicht, dass es noch andere noch Elises gibt. Wirklich wahr. Elise aus Stuttgart wünscht sich hier gleich die Black Keys mit Lonely Boy, Frau Hoffmann. Kennen Sie die Elise aus Stuttgart?
1: Ich würde sie gerne kennenlernen.
0: So viele
1: Elises gibt es auf dieser
0: wirklich
1: Welt.
0: Wirklich wahr.
1: Wirklich. Ja. Elises dieser Welt vereinigt euch.
0: Ich stelle da mal gleich mal einen Kontakt her.
1: Kann nur ein toller Mensch sein.
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0: Während Falco Rock Me Amadeus singt, spielt Frau Hoffmann mit meiner Tablet-Kamera. Die bewegt sich nämlich mit Frau Hoffmann mit, wenn sie sich bewegt auf der Couch.
1: Wenn ich raus will,
0: damit ich jeden Winkel beobachten kann, wo sie überall wieder ihr blondes Haar verteilen auf meiner Couch, Frau Hoffmann.
1: Und in der Badewanne. Ich könnte mal wieder in ihre Badewanne.
0: Ja, lassen Sie gut sein.
1: Ich weiß, was ich will.
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3: Ich bin Pia Wegner. Seit 13 Jahren hat die EU keine neuen Mitglieder mehr aufgenommen. Das soll sich bald ändern, wenn es nach Kanzler Merz und Frankreichs Präsident Macron geht. In Montenegro wird heute über die Aufnahme von 6 Balkanstaaten diskutiert. Dieter Ebeling berichtet aus Brüssel.
4: Wann dürfen die Westbalkanstaaten der Europäischen Union beitreten? Natürlich wird diese Diskussion der EU auch von anderen Ländern, beispielsweise der Ukraine, aufmerksam verfolgt. Kanzler Merz und Frankreichs Präsident Macron wollen mehr Erweiterungstempo. Schon bestimmte Fortschritte könnten den schrittweisen Zugang zum Binnenmarkt bringen. Und die Entsendung von Beobachtern in EU-Gremien soll auch möglich sein.
3: In anderen EU-Ländern gilt es bereits, wenn es um das Sexualstrafrecht geht. Ja heißt ja. Also Sex ist nur dann einvernehmlich, wenn alle Beteiligten ausdrücklich zustimmen. In Deutschland gilt das bisher nicht, aber das wird Justizministerin Hubig ändern. Bei einem Treffen mit ihren EU-Kollegen hat die SPD-Politikerin gesagt, dass sie sich dafür einsetzen will, dass auch in Deutschland Ja heißt ja gilt. Es gehe um mehr Schutz für Betroffene von Gewalt und klare Regeln, so Hubig. Sie sollen unter anderem Kokain, Ecstasy und Cannabis im Wert von mindestens 500.000 Euro im Darknet verkauft haben. Jetzt wird gegen einen Zollbeamten, einen Polizisten und 2 weitere Männer ermittelt, wie die Generalstaatsanwaltschaft Oldenburg mitteilte. Die Ermittler rechnen mit über 1.000 Fällen. Für Tennisprofi Alexander Zverev lebt der Traum vom ersten Grand-Slam-Titel seiner Karriere. Die deutsche Nummer 1 ist bei den French Open in Paris ins Finale eingezogen. Im Halbfinale gewann er gegen den Tschechen Jakub Mensik mit 3:1 nach Sätzen. Im Endspiel trifft Zverev nun auf einen Italiener, entweder Matteo Arnaldi oder Flavio Cobolli.
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0: Vereinzelt sind hier und da noch ein paar Schauer und Gewitter unterwegs zum Abend und auch in der Nacht. Ansonsten klart es auf. Die weiteren Aussichten. Morgen am Samstag gibt es erstmal einen schönen sonnigen Start in den Tag. Dann ziehen aber die nächsten Wolken heran und die bringen auch wieder vereinzelte Schauer mit. Sonntag und Montag ist es oft recht sonnig mit nur leichtem Schauerrisiko. Es wird aber wieder deutlich wärmer mit über 25 Grad am Montag.
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0: Jetzt habe ich gerade gesehen, Frau Hoffmann, heute am 5. Juni ist Fish and Chips Tag. Dachte ich mir, das ist eine gute Inspiration für uns beide, damit wir heute Abend noch was zum Kauen kriegen. Hab jetzt aber gesehen, dass das Gericht als Essen der Arbeiterklasse gilt. Und
1: was sind wir denn?
0: Kann ich Ihnen jetzt ja gar nicht dann...
1: Die Royals oder was?
0: Na, für mich ja dann schon, ja, aber also ich kann Ihnen das nicht vorsetzen.
1: Ich habe gestern aus Versehen, ich habe früher gerne Fish and Chips gegessen, by the way. Ja, ich liebe den Essig da drauf, wenn man das mal in richtig britisch futtert. Ich habe gestern aus Versehen, ich bin seit langer Zeit Vegetarierin und es umschließt auch Meeresfrüchte. Ich habe gestern aus Versehen auf einem Baguette Thunfischcreme gehabt. Ja, habe ich drauf rausgebissen und dann hat mich noch eine Freundin angeguckt und meint, oh, ich glaube, das ist Thunfisch. Und dann hat sie gesagt, willst du es mir in die Hand spucken? Wie so eine Mutter, die das Kaugummi des Kindes haben will. Willst du mir da habe ich gesagt, nee, komm, jetzt kann ich es auch runterspucken.
0: Und sind Sie daran gestorben jetzt, Frau Hoffmann?
1: Nee,
0: sagen wir mal ganz
1: das
0: ehrlich.
1: Hat doch damit, ja. Aber der Thunfisch ist halt an mir gestorben.
0: Ja, aber der wäre ja so und so, der war ja schon tot.
1: Das stimmt doch überhaupt nicht. Der Thunfisch war doch schon tot. Ja, aber wenn man ihn nicht essen würde, dann würden die, und das würde man nicht kaufen. Dann
0: aber das weiß man ja nicht, wenn man den Thunfisch fängt, weiß man nicht, dass sie ihn nicht essen wollen, Frau Hoffmann.
1: So eine blöde Diskussion.
0: Ja? Mann, Frau Hoffmann, Mann. Wir machen hier mal schönes Blind-Date-Dinner. Und dann kriegen sie hier mal schön so ein kollmännisches Bio-Schnitzel vorgelegt, Frau Hoffmann.
1: Oh, sowas habe ich übrigens mal gemacht. Können wir gleich drüber reden.
0: Machen wir gleich. Hier sind erstmal Blink-182 mit The Rock Show.
1: A-I-U-A-U. Für Steffen aus Nürnberg mit einem...
0: Oh,
1: ja, und einem Hey, Hey, Hey an den Gute-Laune-Dampfer.
0: Hey, hey, hey.

0: im Extended Club Mix Parostelaf Hoffmann mit All Night hier in der Hoffmann Radio.
1: Was Sie heute alles aus dem Plattenteller ziehen, das ist ja...
0: Ich war mal wieder Platten entstauben im Keller unten, Frau Hoffmann. Ein paar Schätzchen habe ich da entdeckt. Ja? Zum Beispiel auch, naja, verrate ich Ihnen nachher. Ich hab doch noch was ganz Besonderes für Sie entdeckt. Gleich.
1: Ich wollte auch eben noch erzählen, weil ich es kurz angesprochen hatte. Sie hatten irgendwas mit Blind Dinner. Ja, ich habe das ja, wirklich genau. mal gemacht. Ich bin so in so ein, wie nennt man das denn? In so ein Restaurant, wo es wirklich gar kein Licht gibt.
0: In so ein Darkroom.
1: Also man bezahlt im Dunkeln, man bestellt im Dunkeln, man isst im Dunkeln. Und das Krasse daran ist...
0: Man schmeckt auch anders, glaube ich.
1: Es schmeckt anders. Und man muss die ganze Zeit fühlen, dass man, ne, wo ist denn überhaupt irgendwas auf meinem Teller drauf? Das meiste geht wahrscheinlich daneben. Das Krassere ist aber, dass die Ohren so gespitzt werden, dass man wirklich auch alle anderen, die in diesem Restaurant waren, in diesem Raum, dass man so unglaublich, also das, ich habe jedes Gespräch mitbekommen und ich habe mich selber nicht getraut, irgendwas zu sagen, weil, ja, also das, ganz schlimm. Ganz schlimm, mache ich nicht nochmal.
0: Aber nur, weil sie, also nur, was die Geräuschkulisse angeht, auch was das intensive Essen angeht in dem Moment.
1: Nee, das war geil. Das war cool. Ja. Aber ja, nee, ich fühlte mich im Dunkeln irgendwie nicht wohl.
0: Ich stelle mir vor, dass man da jeden Bissen einmal hinterfragt, was das gerade sein könnte, was man da zu sich nimmt. Oder erfahren Sie das im Vorfeld, was es
1: ja,
0: zu essen
1: klar,
0: gibt?
1: Ja, klar.
0: Ach so, schon. Also, das ist ja langweilig.
1: Nee, wieso? Da kommt ja auch ein, meistens arbeiten da auch blinde Menschen drin. Und die erzählen einem dann, was auf der Karte steht, die man ja nicht lesen kann.
0: Sehbehinderte Menschen.
1: Genau. Ja. Menschen mit Sehbehinderung.
0: Ja. Und so. Menschen ohne Füße gibt's jetzt hier serviert von uns.
1: Hä?
0: Kenny Loggins haben wir jetzt hier.
1: Footloose. Oh mein Gott.
0: Radiopreis-verdächtige Überleitungen, das gibt es nur hier.
1: Ich wollte übrigens sagen, ne, jeder sollte mal das da mal gemacht haben, so ein Dunkelrestaurant. Ich wollte das jetzt nicht...
0: Ich mache hier gleich das Licht aus und grinse von mir was drauf machen.
1: Oh, unangenehm. Ja?

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0: mich gleich wieder in meine Jugend zurückversetzt, die auch noch nicht so lange her ist, Frau Hoffmann. 10 Jährchen oder so. Patrice mit Sunshine hier in der Hoffmann Kommen Radio Show.
1: Ja, wir sind. Und er ist schon wieder dran.
0: Tut mir leid.
1: Die Allergie. Ja. Da haben wir dieses Jahr zusammen irgendwie ein bisschen zu leiden. Das ist mein erstes Jahr mit Allergie.
0: Haben Sie das? Vielleicht haben Sie sich bei mir abgeguckt, Frau Hoffmann.
1: Vielleicht.
0: Müssen wir kurz erzählen, wir waren ja vor einem Monat oder so auf einer Hochzeit, wo wir irgendwie moderiert und aufgelegt haben, nochmal eingeladen.
1: Ja,
0: das und da war hat toll. Das war auf so einem Feld im Chiemgau und gegenüber hat der Bauer gerade frisch gemäht gehabt.
1: Mir ist die Rotze so aus allen Löchern geflossen, das könnt ihr euch nicht vorstellen.
0: Wir haben beide so dermaßen gehustet, als wären wir starke, starke Raucher und von sonstigen Drogen abhängig. Und ich bin da mit Frau Hoffmann in eine Apotheke in den Chiemgau, um uns Allergietabletten zu holen.
1: Ich habe ihnen voll vertraut.
0: So
1: ich dachte,
0: ich,
1: sie wüssten, was sie tun.
0: Naja, und dann haben wir die eingenommen und irgendwie so ein paar Stunden später haben wir uns beide gleichzeitig so dermaßen
1: müde und
0: fertig gefühlt.
1: Ich hätte mich selbst unter eine Kuh legen können, ich hätte weiter geschlafen.
0: Bis ich dann am nächsten Tag rausgefunden habe, Frau Hoffmann, dass das genau die Allergietabletten waren, die ich da gekauft habe, die tatsächlich Müdigkeit aus.
1: Ja, haben es uns doppelt schwer gemacht an diesem Wochenende.
0: Ja.
1: Nie wieder irgendwelche Medikamente. Nein, Herr Kollmann, ich lasse mich von Ihnen auch nie wieder in irgendeiner Weise medikamentös behandeln, ja?
0: Aber ich
1: schlimmer als K.O.-Tropfen, was der Herr Kollmann da gemacht hat.
0: Ich habe jetzt tatsächlich Lösungsansätze, Frau Hoffmann. Wenn Sie mal wieder so richtig auf den Keks gehen, kriegen Sie eine Allergietablette von mir. Ja? Und dann hören wir gemeinsam Simos mit 2 Million Ways im X-Ray-Remix.
1: Was eine Überleitung. Radio Preis verdächtig.

0: gehen ganz liebe Grüße raus an unseren Chef, an den Fred. Ich glaube, das ist einer der größten Beatles-Fans der Galaxie, Frau Hoffmann. Der hat letztens so komische Magnete.
1: Ich habe ein T-Shirt bekommen von ihm.
0: Haben Sie?
1: Ein Beatles-T-Shirt.
0: Das ist der Wahnsinn. Ne? Der verteilt gerade in den letzten Monaten immer wieder so Beatles-Merchandise. Ich weiß nicht, wo der das herzieht, das Zeug. Der hat so komische Magnete mitbekommen und die hat er irgendwie an unseren Fahrstuhl hat er die geklebt und keiner wusste so recht, welches Kind da gerade unterwegs war.
1: Und sein Arbeitsplatz sieht auch aus wie meiner früher. Überall sind kleine, bunte Figuren von den Beatles.
0: Ja. Fast schon wieder sympathisch, Hoffmann, oder?
1: Fast. Nein, alles gut.
0: Ja. Ja. Naja, aber die Beatles sind noch überbewertet, oder?
1: Das haben Sie jetzt gesagt. Ich wollte meinen Job noch
0: Steigen
1: behalten.
0: Steigen Sie gerne mal mit drauf ein, der hört doch eh nicht zu.
1: Nein. So weit würde ich mich niemals aus dem Fenster lehnen.
0: Apropos Fenster, Frau Hoffmann. Ja? Wir haben heute noch gar keine Außenübertragung gemacht von draußen.
1: Das bleibt auch so.
0: Wird sich viel anbieten heute.
1: Nee. Immer
0: müsste man wieder Rasen mähen unten im Hof.
1: Gehöre ich jetzt noch zum Kühlschrank,
0: bisschen
1: ihre Küche.
0: Frau Hoffmann, einmal den Bürgersteig abfegen. Es könnten sich hier auch mal einbringen in diese Straße, in das Leben dieser Straße.
1: Gibt es da nicht irgendeinen Ort in Bayern oder wo auch immer, wo es normal ist, dass man einmal
0: die Bürgersteige hochklappt.
1: Nee, dass man vor seinem Haus zu fegen hat. Heißt das nicht so Besenwoche oder so?
0: Das gibt's in Baden-Württemberg, Frau Hoffmann.
1: Ja,
0: in Stuttgart.
1: Was macht man da?
0: Da gibt's irgendwie, ja, da müsste ich jetzt meine Freunde aus Baden-Württemberg fragen, aber das heißt Kehrwoche oder sowas.
1: Kehrwoche!
0: Ja, oder? Schon, ne?
1: Ich glaube schon.
0: Kehrwoche.
1: Ja, und dann steht man da gemeinsam mit dem Bier draußen und...
0: Die schwäbische Kehrwoche ist besonders in Baden-Württemberg, es tut mir... Unfassbar übrigens leid, dass ich das so ausspreche, weil man spricht.
1: Mir tut's auch leid,
0: in Baden-Württemberg eine verbreitete Tradition, bei der Bewohner von Mehrfamilienhäusern gemeinschaftlich genutzte Bereiche wie Treppenhaus, Gehweg oder Hof im wöchentlichen Wechsel reinigen, Frau Hoffmann.
1: Ich hoffe trotzdem, dass ihr ein Bier dabei in der Hand habt und dass es lustig ist und dass euch jemand eine Boombox daneben stellt.
0: Und auf der dann auch noch die Hoffmann-Kommann-Radioshow läuft, zum Beispiel
1: show.
0: Mit Musik von Crow, den haben wir lange nicht mehr gehört, Herr Hoffmann. Einmal um die Welt.
1: Wer ist das?
0: Crow, der
1: Ach,
0: mit der
1: Crow.
0: Maske. Den haben wir doch schon mal getroffen.
1: Ja.
0: Erzählen wir gleich, haben wir eine schöne Geschichte dazu.

0: Gleich, Frau Hoffmann, gleich geht's rein in die letzte Stunde der Hoffmann-Kommann-Radioshow für heute. Da haben wir noch ein paar Hits am Stück.
1: Stück. Und zwar Crazy Town, Butterfly, der geht zu Volker nach Mettmann.
0: Und das Liebeslied von den Beginnern geht unter anderem gleich raus an Emilia.
1: Habt ihr ihn schnurren hören?
0: Aus Berlin.
1: Das Liebeslied von den Beginnern.
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0: Lucille Froffmann von Little Richard im Schlachthof Bronze Edit. Da sie, kann man das so sagen? Sie wohnen ja, naja, das lassen wir
1: so. Sie wohnen fast am Schlachthofviertel.
0: Ne? Ja,
1: ja, in München. Und manchmal, wenn man Pech hat, nachts, werden sie angekarrt, die armen Viecher zum
0: Sagen Sie mal jetzt, Froffmann. Die Laune war gerade am Höhepunkt angelangt.
1: Oh, und dann haben Sie sich dran erinnert, wo Ihr Schnitzel herkommt.
0: Kurz rüber in die Nachrichtenredaktion, Frau Hoffmann. Ja. Und dann sind wir ja gleich nochmal am Start.
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3: Ich bin Pia Wegner. Frauen und Männer sollen künftig leichter erkennen können, ob sie für die gleiche Arbeit auch gleich bezahlt werden. Eine entsprechende EU-Richtlinie soll das möglich machen. Familienministerin Prien hält die Vorgaben allerdings für zu bürokratisch und will Änderungen. Zoe Tassovali berichtet.
4: Am Ziel hat Familienministerin Prien keinen Zweifel. Frauen und Männer sollen fair bezahlt werden. Der Weg dorthin ist ihr aber zu bürokratisch, sagte sie im Podcast von Politico. Der Plan sieht ja so aus, Beschäftigte sollen wissen, wie viel Gehalt andere für einen vergleichbaren Job bekommen. Dafür müssten Unternehmen zusätzliche Daten erfassen und offenlegen. Prien spricht jetzt mit anderen EU-Ländern, wie man das vereinfachen kann.
3: An deutschen Schulen ist Sexualkunde fester Bestandteil des Lehrplans. In Italien darf Sexualkunde künftig nur mit Zustimmung der Eltern unterrichtet werden. Der Senat hat das neue Gesetz der rechten Regierung jetzt gebilligt. Zur Begründung heißt es, man wolle die Familie stärken. Außerdem hat das Bildungsministerium vor vermeintlicher Genderpropaganda gewarnt. Den zweiten Tag in Folge haben heute Beschäftigte im Einzelhandel gestreikt. Dazu aufgerufen hatte die Gewerkschaft Verdi. Gestreikt wurde zum Beispiel bei Konzernen wie Rewe, H&M und IKEA. Es gab mehrere Kundgebungen, unter anderem in Erfurt, Bochum und Saarbrücken. Hintergrund sind die laufenden Tarifverhandlungen im Einzel- und im Groß- und Außenhandel. Es geht um die Arbeitsbedingungen von gut 5 Millionen Beschäftigten. Tennisprofi Alexander Zverev ist nur noch einen Sieg von seinem ersten Grand-Slam-Titel entfernt. Der 29-Jährige hat sein Halbfinale bei den French Open gegen den Tschechen Jakub Mensik in 4 Sätzen gewonnen. Im Endspiel trifft Zverev entweder auf Matteo Analdi oder Flavio Cobolli, beide aus Italien.
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0: Vereinzelt sind hier und da noch ein paar Schauer und Gewitter unterwegs zum Abend und auch in der Nacht. Ansonsten klart es auf. Die weiteren Aussichten. Morgen am Samstag gibt es erstmal einen schönen sonnigen Start in den Tag. Dann ziehen aber die nächsten Wolken heran und die bringen auch wieder vereinzelte Schauer mit. Sonntag und Montag ist es oft recht sonnig mit nur leichtem Schauerrisiko. Es wird aber wieder deutlich wärmer mit über 25 Grad am Montag.
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0: Und der Dampfer hat endlich jetzt auch was zu trinken bekommen, Frau Hoffmann. Ich hab Ihnen gerade hier ein schönes Cocktailchen gemixt. Schmeckt Ihnen das hier heute?
1: Mit sehr vielen Leckerbeeren drin, ein bisschen Prosecco, mit ein bisschen Saft. Und ich liebe das. Irgendwo muss ja das Auge auch mittrinken. Da ist ein bisschen Rosmarin drin.
0: Den haben Sie doch selbst da reingesteckt.
1: Vielleicht von Herrn Kollmanns Balkon.
0: Haben Sie sich da an meinem Garten bedient, am Balkon, Frau Hoffmann?
1: Ist das nicht war das nicht unser Cocktailgarten?
0: Ja, naja, gut. Ja. Aber es wird ja mal höchste Zeit, dass wir hier die Blumenkästen bepflanzen, Frau Hoffmann. Vielleicht machen wir das nächste Woche. Wobei, nächste Woche sind wir nicht da. Übernächste Woche ist Ihr Auftrag, meine Blumenkästen auf dem Balkon mal so richtig schön zu machen.
1: Ist jetzt es für den so Sommer. Also kann ich machen, was ich will? Kann ich anpflanzen?
0: Es sollte
1: was
0: schön
1: ich
0: aussehen.
1: Möchte? Alles zwischen Kartoffel und Cannabis?
0: Es sollte schön aussehen. Ja, also es sollte mich schon, wenn ich morgens halbnackig aus dem Bett steige, mit meinem Kaffee mich in die Sonne auf den Balkon setze und mich dann mit diesen Blumenkästen auseinandersetze, dann sollten die mich erfreuen und mich in den Tag hinein begleiten. Das wäre mein Wunsch bei der Geschichte.
1: Wow, okay, ja? Alles klar. Also hey, Tipps gerne an mich.
0: Sollen wir in den Baumarkt fahren nächste Woche? Übernächste Woche.
1: Ja.
0: Ja. Hey, Sie haben es ja gar nicht, ne, mit Anpflanzen, Frau.
1: Geile Idee, Herr Kollmann.
0: Was denn?
1: Hoffmann und Kollmann, pflanzen.
0: Ja, das.
1: An.
0: Hier.
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0: Ja, jetzt geht erstmal schön gemütlich hier rein in diesen Abend, Hoffmann, mit den New Reddits.
1: What you give. Der geht raus zu Corinna nach Nürnberg.
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1: Schau.

0: Pionier von Materia Hoffmann hier in der
1: Der geht raus zu Lena nach München und Christian aus Stuttgart. Die haben sich das beide mit einem der eine schreibt ins gute Laune Studio Nummer 1 gewünscht, die andere einfach nur Radio Show.
0: Im Studio sind wir ja lange nicht mehr, Hoffmann. Ja. Aber wir könnten mal wieder tatsächlich.
1: Ach nein,
0: wir könnten.
1: Na, also, da haben wir so wenige Ingredients für unsere Cocktails. Ja, da müssten wir alles hinschleppen.
0: Das ist ja nicht schlimm. Aber dann wird das Wohnzimmer auch mal eine Woche lang nicht so leiden vom Wochenende.
1: Da würden nicht so viele Haare in Ihrem Wohnzimmer. Sagen Sie das doch ehrlich.
0: Ja. Also ich beobachte Sie jetzt heute schon die ganze Sendung über. Ich habe Frau Hoffmann so ein kleines Tablet an die Couch gestellt, das quasi Ihre Bewegungen mitgeht. Also es verfolgt Sie quasi per Kamera.
1: Ich kann mich noch nicht mal ducken. Die Kamera geht mit.
0: Weil ich mal sehen wollte, wie sie es eigentlich schafft, jede Woche aufs Neue so unfassbar viele Haare auf der kompletten Couch zu verteilen.
1: Und so mittlerweile, unfassbar gut auszusehen.
0: Ja, mittlerweile Ich
1: headbange manchmal und da bleiben halt so 1, 2, 3. Wussten Sie, dass jeder Mensch im Schnitt 300 Haare am Tag verliert? Ich weiß nur nicht, ob nur am Kopf oder auch sonst wo.
0: Überall.
1: Sie haben Brusthaare, oder?
0: Ein bisschen.
1: Viele Männer haben auch Arschhaare. Ich glaube, das gehört dazu.
0: Ja. Sie kennen sich aber gut aus, Frau Hoffmann. Ja? Haben Frauen auch Arschhaare?
1: Nein.
0: Also rein emotional bedingt nicht, oder?
1: Emotional? Nein, rein genetisch bedingt nicht.
0: Rein genetisch bedingt nicht.
1: Haben wir sowas nicht.
0: Schade.
1: Wir haben keine Arschhaare. Wir stinken auch nicht aus dem Popo.
0: Ja.
1: Und wir haben morgens auch keinen schlechten Geruch aus dem Mund.
0: Sie müssen nicht Zähne burschteln.
1: Nein, müssen Frauen nicht. Ja. Machen wir nur, damit es gut aussieht.
0: Das ist schön, Frau Hoffmann. Gut, hoffentlich haben die Kinder hier alle schon abgeschaltet für heute. Wir verteilen... wie kann man sagen, Hoffmann-Kollmännisches Allgemeinwissen in die Republik. Mit Ace of Base freue ich mich sehr drüber. Ein Musikwunsch habe ich gerade reinbekommen von Jasmin. Und zwar aus der Ego-Film-Stadt Nürnberg.
1: Ach,
0: All Nürnberg, That She schön. Wants, Frau Hoffmann.
1: Gibt es die eigentlich noch?
0: Ace of Base?
1: Leben die noch?
0: Sagen Sie mal jetzt.
1: Das weiß ich wirklich nicht.
0: Die sind so alt wie ich.
1: Ich habe mich schon lange nicht mehr mit denen beschäftigt.
0: Ich recherchiere gleich mal.

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0: Rhythmus del Mundo und die Gorillas Hoffmann mit Feel Good Inc. So ein bisschen in der kubanischen Version hier heute Abend.
1: Der geht aber rüber in den Norden, nach Friedrichshafen zu Steffi!
0: Nächste Woche, Frau Hoffmann, haben wir beide in Preußen. Ich werde ins schöne Italien reisen. Da wird mein bester Freund nämlich heiraten. So macht man das heutzutage. Auf einem Weingut in der Toskana, Frau Hoffmann.
1: Sie gehen von einer Hochzeit in die nächste.
2: in der Toskana.
0: Wirklich wahr.
1: Nicht im schnöden Bayern. Nee,
0: wenn dann richtig, Frau Hoffmann, ja. Ich werde Ihnen so ein paar Weinchenfotos von mir schicken nächste Woche. Ja, so ein paar, so alle halbe Stunde schicke ich ein neues Weinglas, Frau Hoffmann.
1: Brauchen Sie nicht. Ja?
0: Was machen Sie nächstes Wochenende?
1: Das weiß ich noch nicht. Ich weiß
0: das
1: ja.
0: Wissen Sie noch gar nicht.
1: Ich habe noch keinen Schimmer.
0: Ich dachte, Sie sind ja auch nicht da.
1: Ich lasse das Leben auf mich zukommen.
0: Ja. Sie nehmen uns viel zu selten mit in Ihr Privatleben, Frau Hoffmann. Ist mir schon aufgefallen. Die letzten Monate sind ziemlich zart gewesen bei Ihnen.
1: Ja, die richtigen VIPs machen das so.
0: Ja. Die richtigen VIPs, die posten ihre Stations auch immer erst einen Tag später. Also wenn wir jetzt quasi wie vor einem Monat auf der Hochzeit sind, ja, und da Stories machen, dann posten wir die einen Tag später, damit die Leute, wenn sie es sehen, uns dann nicht finden, weil wir am Tag später schon wieder weg sind.
1: So machen sie es hier richtig. Entweder die richtig groß oder richtig klein sind, ihr könnt jetzt selber entscheiden, auf welcher, wo wir sind.
0: Auf welcher Skala wir uns befinden.
1: Auf welcher Skala.
0: Ja.
1: Derweil her mit euren Musikwünschen, so richtig viel Zeit haben wir nicht mehr. Ja, dreiviertel Stunde, halbe Stunde.
0: Halbe Stunde,
1: dann sind wir hier schon wieder weg. Naughty by Nature, everything's gonna be
0: alright. Und der eine oder andere wird da vielleicht gleich noch einen kleinen Reggae-Meister im Hintergrund raushauen aus diesem Titel. Das ist nämlich ein Kaffeechen.
1: Wieder zusammen.
0: Naughty by Nature, haben die selbst gemacht, die Naughty by Nature. Die haben da.

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0: hier ein bisschen Sunshine aus dem Popo. Jerry G. Genau, von Common Radio Show.
1: Der geht zu Laura nach München und auch Kerstin aus Köln, lustigerweise. Das ist schön, dass ihr euch da so einig seid.
0: Ich habe vor ein paar Wochen, Frau Hoffmann, habe ich den Tag der verlorenen Socke gefeiert, weil es anscheinend mehr Menschen wie mir so geht, dass man über sein Leben hinweg sehr, sehr viele Socken einfach nicht mehr wiederfindet.
1: Ja.
0: Die lösen sich auf. Haben Sie dieses
1: Lösung dazu gefunden? Ja, ich habe einfach mal das Fusselsieb an meiner Waschmaschine gewechselt. Da war zum Beispiel mal eine drin. Ja. Dann war eine in der Gummidichtung zwischen Trommel und Tür.
0: Ja.
1: Da hat sich auch eine versteckt. Und ansonsten glaube ich, dass einfach ein paar schwarze Löcher in den deutschen Waschmaschinen
0: sind. Oder, finde ich auch. Sie haben sich ja letztens ganz begeistert, haben Sie sich mir gezeigt, indem Sie sich mit schwarzen Löchern befasst haben. Und zwar, ich glaube, Sie haben, genau, als wir da auf der Hochzeit waren vor ein paar Wochen im Chiemgau, haben Sie irgendwie früh morgens im Hotel, haben Sie Terra X geschaut?
1: ZDF Info.
0: Ja, aber Terra X.
1: Ja, ich weiß nicht, ob das wirklich die... egal, auf jeden Fall...
0: Richtig. Haben Sie es vergessen, ne?
1: Ich hab da sehr viel gelernt, auch über Dinosaurier.
0: Ja.
1: Und das hat richtig viel Spaß gemacht.
0: Ja.
1: Was habe ich noch gelernt?
0: Sie kamen nachts halb betrunken, ganz euphorisch auf mich zu, meinten, Herr Kollmann, Sie wussten gar nicht, was es mit diesen schwarzen Löchern auf sich hat.
1: Ja.
0: Aber haben Sie vergessen jetzt wahrscheinlich.
1: Nee, ich habe davon, glaube ich, Ihnen erzählt, wie das aussieht, wenn kopfüber ein Astronaut in ein schwarzes Loch fallen.
0: Was es mit diesen schwarzen Löchern auf sich hat.
1: Ja.
0: Aber haben Sie vergessen jetzt wahrscheinlich.
1: Nee, ich habe davon, glaube ich, Ihnen erzählt, wie das aussieht, wenn kopfüber ein Astronaut.

0: Freitagabend, die Hoffmann-Kommandradio-Show macht gleich Feierabend, Frau Hoffmann. Zwei Titel haben wir noch, bevor wir Tschüss sagen.
1: Oh, den hätte ich heute aber auch gern gehabt, Herr Kollmann, was ja. Die Nina da singt.
0: Den Black Betty. Achso, den Wildberry Lily hätten sie gern gehabt.
1: Ja.
0: Ja. Nina Chuba haben wir unter anderem gleich und Spider-Bass reißen ja gleich nochmal die Boxen auf mit Black Betty.
1: Dreht auf!
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0: Alperuli. Das war Nina Schubert.
1: Haben sich Nepomuk und Papa Andi aus Schöffelding gewünscht.
0: Und das soll es gewesen sein für heute mit der Hoffmann-Kommand-Radio-Show. Nächste Woche, Frau Hoffmann, habe ich nochmal Urlaub freitags. Da werden wir uns hier nicht antreffen.
1: Das heißt, wir müssten heute eigentlich noch ein bisschen länger was zusammen machen, weil wir haben ja sonst ganz wenig voneinander
0: nächste Zeit. Ich habe relativ wenig Zeit tatsächlich heute, Frau Hoffmann. Also ich habe jetzt noch zwei, drei Termine habe ich jetzt noch anstehen und dann, dann muss ich nochmal kurz nach Rosenheim fahren und dann...
1: Scheiß muss da her.
0: Ganz wenig Zeit, Frau Hoffmann. Ja?
1: Ich werde dir jetzt nochmal extra ein paar blonde Haare verteilen.
0: Hören Sie auf jetzt.
1: Ja.
0: Kann man den Staubsauger
1: schütteln,
0: holen.
1: Schütteln.
0: Machen wir schüttel deinen Speck. Das soll es gewesen sein mit der Hoffmann-Kommand-Radio-Show für heute. Es hat sehr viel Spaß gemacht mit Ihnen hier heute. Ja.
1: Dankeschön.
0: Ja. Freue mich, dass wir uns in zwei Wochen wieder zu Gesicht bekommen.
1: Hier ist ja noch eine halbe Flasche Prosecco. Vielleicht sollten wir die
0: noch
1: trinken.
0: Wir haben gar keine Zeit jetzt mehr, Frau Hoffmann. Und gucken Sie mal, da geht auch schon die Tür von selbst auf. Die Eingangstür hat sich gerade geöffnet. Frau Hoffmann, das ist Ihr Zeichen.
1: Mensch, toll.
0: Ich wünsche Ihnen ein wunderschönes Wochenende. Lassen Sie es gut gehen.
1: War schön
0: und
1: mit euch.
0: Gehen Sie es immer richtig schön easy an, Frau Hoffmann.
1: Ja, ja.
0: Mit Lionel Richie.
1: Tschüss.
0: Tschüss.
2: No.

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1: Ich bin Pia Wegner. Bundeskanzler Merz ist nach dem EU-Westbalkan-Gipfel in Montenegro optimistisch. Die deutsch-französische Initiative zur schrittweisen Annäherung der Westbalkanstaaten an die EU stoße auf große Zustimmung. Merz hat betont:
2: Die klare Botschaft des heutigen Tages ist und wird bleiben: Wir wollen euch, weil wir ein strategisches Interesse daran haben, diese Staaten an uns, an die Europäische Union zu binden.
1: Der Verhandlungsprozess soll demnach einfacher werden. Länder wie Albanien oder Montenegro sollen schon vor einer Mitgliedschaft von EU-Regeln profitieren können, zum Beispiel beim Erasmus-Programm für Studierende oder bei EU-Regeln zur Banküberweisung. Justizministerin Hubig will das Sexualstrafrecht in Deutschland reformieren. Bei einem Treffen mit ihren EU-Kolleginnen und Kollegen hat die SPD-Politikerin klargemacht, auch hierzulande soll künftig gelten, ja heißt ja. Sex wäre dann nur einvernehmlich, wenn alle Beteiligten ausdrücklich zustimmen. In vielen anderen EU-Ländern gilt dieser Grundsatz schon. Die Folgen des Iran-Kriegs haben wir in Deutschland vor allem an der Zapfsäule gemerkt. Sprit ist ja deutlich teurer geworden. Laut einer Greenpeace-Analyse haben Ölkonzerne in Deutschland allein im Mai rund 700 Millionen Euro zusätzlichen Gewinn gemacht. Seit März würden sich die Zusatzgewinne auf 2,4 Milliarden Euro summieren, heißt es. Zum Vergleich, der Tankrabatt hat den Steuerzahler rund 1,6 Milliarden Euro gekostet. Manuel Neuer wird wohl auch das letzte Testspiel der deutschen Fußballnationalmannschaft vor dem WM-Start verpassen. Er fehlte beim Abschlusstraining vor dem morgigen Test gegen die USA. Da wird wohl, wie schon letzte Woche beim 4:0 gegen Finnland, Stellvertreter Oliver Baumann im Tor stehen. Und Tennisprofi Alexander Zverev, der hat sich bei den French Open in Paris ins Finale gespielt. Er gewann sein Halbfinale in 4 Sätzen gegen den Tschechen Jakub Mensik.
3: Wie gesagt, hat der Diskjockey im weitesten Sinn die Arbeit des Alleinunterhalters übernommen. Und zwar früher, der Alleinunterhalter hat es mit seinem Musikinstrument gemacht, der Diskjockey macht es heute mit Platten am Diskothek.
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0: An den Decks, Fimiani und Sam Ruffalo.

0: Wir haben also das letzte Mal gelernt, dass wir vor jedem Spielen die Platte mit einem Reinigungstuch oder mit einem Gerät, das dafür vorgesehen ist, reinigen sollen.
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3: Ich bin Joshua Heise. In anderen EU-Ländern gilt beim Sexualstrafrecht, ja heißt ja. Also Sex ist nur dann einvernehmlich, wenn alle Beteiligten ausdrücklich zustimmen. In Deutschland gilt das bisher nicht, aber das will Justizministerin Hubig ändern. Bei einem Treffen mit ihren EU-Kollegen hat die SPD-Politikerin gesagt, dass sie sich für mehr Schutz für Betroffene von Gewalt und klare Regeln einsetzen will. Bekomme ich als Frau für die gleiche Arbeit genauso viel Gehalt wie mein männlicher Kollege? Das soll durch eine EU-Richtlinie einfacher zu erkennen sein. Familienministerin Prien sieht allerdings Nachbesserungsbedarf. Zoe Tassovali berichtet.
4: Am Ziel hat Familienministerin Prien keinen Zweifel. Frauen und Männer sollen fair bezahlt werden. Der Weg dorthin ist ihr aber zu bürokratisch, sagte sie im Podcast von Politico. Der Plan sieht ja so aus, Beschäftigte sollen wissen, wie viel Gehalt andere für einen vergleichbaren Job bekommen. Dafür müssten Unternehmen zusätzliche Daten erfassen und offenlegen. Prien spricht jetzt mit anderen EU-Ländern, wie man das vereinfachen kann.
3: Kreml-Chef Putin hat ein direktes Treffen mit dem ukrainischen Präsidenten Selenskyj abgelehnt. Auf dem Wirtschaftsforum in St. Petersburg sagte er, vor einem Gipfel müssten erst Vereinbarungen für eine dauerhafte Lösung getroffen werden. Selenskyj hatte Putin in einem offenen Brief Friedensgespräche in einem Drittstaat angeboten. Das Schreiben enthielt laut Putin Elemente von Unverschämtheit. Schlechte Nachrichten für die deutsche Fußballnationalmannschaft. Lennart Kahl hat sich im Abschlusstraining verletzt und das kurz vor der WM-Generalprobe am Samstag gegen die USA. Der 18-Jährige muss jetzt erstmal ins Krankenhaus. Eine Diagnose steht noch aus.
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1: Ich bin Joshua Heise. Auf der internationalen Raumstation ISS hat es nach Angaben der NASA ein Leck an einem Modul gegeben. Tina Eck berichtet.
2: Die derzeitige Besatzung war zunächst angewiesen worden, im angedockten Dragon-Raumschiff zu warten, bis der Riss geflickt ist. Aber dann wurde wegen neuer Risse doch eine größere Reparatur beschlossen und die Astronauten konnten zunächst zurück in die Station, solange weitere Messungen und Daten gesammelt werden. Die Sicherheit sei nicht gefährdet, versichert die russische Raumfahrtbehörde Roskosmos.
1: Woran hat's gelegen? Das fragt sich Außenminister Wadephul nach der gescheiterten Kandidatur Deutschlands für den UN-Sicherheitsrat. Aber die Bundesrepublik will sich nicht unterkriegen lassen. Nach Worten von Kanzler Merz soll es eine erneute Kandidatur für die nächste mögliche Periode geben. Die ist aber erst 2035/36. Mit Rock am Ring und Rock im Park sind heute zwei der größten Musikfestivals Deutschlands gestartet. Am Nürburgring werden rund 90.000 Besucher erwartet, in Nürnberg etwa 80.000. An den drei Festivaltagen stehen insgesamt rund 70 Konzerte auf dem Programm. Zu den bekanntesten Acts gehören Iron Maiden und Linkin Park. Beide Festivals sind nach Angaben der Veranstalter komplett ausverkauft. Das Ticket ist gelöst. Deutschlands Fußballerinnen haben vorzeitig die Qualifikation für die Weltmeisterschaft 2027 in Brasilien geschafft. Durch ein 2:0 in Köln im vorletzten Gruppenspiel gegen Verfolger Norwegen ist dem DFB-Team der erste Platz nicht mehr zu nehmen. Debütantin Marie Müller erzielte das Führungstor, Carlotta Wamser legte den zweiten Treffer nach.
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1: Ich bin Joshua Heise. Kurz vor dem WM-Start muss Bundestrainer Nagelsmann auf Jungstar Lennart Kahl verzichten. Der 18-jährige Bayern-Profi hat sich im Training am Oberschenkel verletzt. Als Ersatz hat Nagelsmann Hassan Ouedraogo vom RB Leipzig nachnominiert. Und die Frauen-DFB-11 hat sich mit einem 2:0-Sieg gegen Norwegen frühzeitig für die WM in Brasilien nächstes Jahr qualifiziert. 4 Jahre als Bundestagsabgeordneter bringen genauso hohe Altersbezüge wie 28 Jahre Vollzeitarbeit. Das zeigt eine Berechnung des Bundestages als Antwort auf eine Linken-Anfrage, die dem Redaktionsnetzwerk Deutschland vorliegt. Die Linksfraktion fordert deshalb, Abgeordnete endlich auch in die gesetzliche Rentenversicherung einzubeziehen. Das Austauschprogramm Erasmus hat einen Meilenstein erreicht. Seit dem Start vor 39 Jahren hat es 1 Million Studierenden aus Deutschland zu einem Auslandsaufenthalt verholfen. Am häufigsten haben die Studis diesen laut deutschem akademischen Austauschdienst in Spanien, Frankreich und Italien verbracht. Europaweit haben seit Beginn über 17 Millionen Menschen einen Erasmus-Austausch gemacht. Bundeskanzler Merz ist nach dem EU-Westbalkan-Gipfel in Montenegro optimistisch. Die deutsch-französische Initiative zur schrittweisen Annäherung der Westbalkanstaaten an die EU stoße auf große Zustimmung.
2: Die klare Botschaft des heutigen Tages ist und wird bleiben: Wir wollen euch, weil wir ein strategisches Interesse daran haben, diese Staaten an uns, an die Europäische Union zu binden.
1: Der Verhandlungsprozess soll demnach einfacher werden. Länder wie Albanien oder Montenegro sollen schon vor einer Mitgliedschaft von EU-Regeln profitieren können, zum Beispiel beim Erasmus-Programm oder bei EU-Regeln zu Banküberweisungen.
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1: Ich bin Joshua Heise. Kreml-Chef Putin hat ein Treffen mit dem ukrainischen Präsidenten Selenskyj abgelehnt. Selenskyj hatte in einem offenen Brief vorgeschlagen, an einem neutralen Ort wie der Schweiz über ein Kriegsende zu verhandeln. Putin nannte den Ton des Schreibens unverschämt. Stattdessen hat er sich mit Altkanzler Schröder getroffen und ihn erneut als möglichen Vermittler mit der EU ins Spiel gebracht. Böllerwürfe, Raketenbeschuss und immer wieder Gewalt. Die Deutsche Bahn reagiert auf zunehmende Risiken für ihre Sicherheitskräfte und testet deshalb in Berlin jetzt Schutzhelme für spezielle Einsatzteams. Zoe Tassovali berichtet.
2: Sie sehen aus wie kleine schwarze Polizeihelme mit herunterklappbarem Visier. Zum Standard sollen diese Helme aber nicht werden. Sie sollen nur dann zum Einsatz kommen, wenn eine Lage zu eskalieren droht. Bewährt sich der Test in Berlin, könnten die Helme ab dem kommenden Jahr bundesweit eingeführt werden. Die Bahn setzt außerdem auf mehr Sicherheitspersonal, Bodycams und zusätzliche Deeskalationstrainings.
1: Mit Rock am Ring und Rock im Park haben zwei der größten Musikfestivals Deutschlands begonnen. Am Nürburgring werden rund 90.000 Besucher erwartet, in Nürnberg etwa 80.000. An den drei Festivaltagen stehen insgesamt rund 70 Konzerte auf dem Programm. Zu den bekanntesten Acts gehören Iron Maiden und Linkin Park. Beide Festivals sind nach Angaben der Veranstalter komplett ausverkauft. Die deutschen Fußballerinnen haben sich mit einem 2:0 gegen Norwegen vorzeitig den Gruppensieg gesichert. Damit ist die DFB-Elf jetzt schon für die WM in Brasilien im nächsten Jahr qualifiziert. Parallel dazu schlechte Nachrichten vom Männerteam. Nachwuchstalent Lennart Karl fällt nach einem Muskelbündelriss am linken Oberschenkel für die WM in Nordamerika aus. Bundestrainer Nagelsmann hat Offensivspieler Asanwe Draogo nachnominiert.